0: Brüder Liam und Noel Gallagher kündigte in sozialen Medien für Juli 2027 zwei Konzerte in der Münchner Allianz Arena an. Bis diesen Donnerstag um 17 Uhr können sich Oasis-Fans online für Tickets registrieren.
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2: Im Saarland liegen wir im Moment bei rund 17 Grad. Der Himmel ist überwiegend freundlich mit wenig Wolken. Es bleibt trocken und heute klettern die Werte kräftig nach oben, auf ungefähr 33 Grad. Und so wird's die nächsten Tage bei uns. Mittwoch viele Wolken, kein Regen, um die 25 Grad. Donnerstag eher grau und nur noch um die 20 Grad.

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1: Ich bin Diana Kramer. Immer höhere Preise für fossile Energieträger führen zu immer weniger Kaufkraft bei den Menschen. Bei einem Anstieg der Öl- und Gaspreise um jeweils 10% könnte die Gesamtinflation in Deutschland um bis zu 0,22 Prozentpunkte zunehmen. Das zeigt eine Studie der Brüsseler Denkfabrik New Economics Foundation.
2: Die Forscher kommen zu dem Schluss, dass Preisanstiege für Öl und Gas in fast allen europäischen Ländern das größte Inflationsrisiko darstellen. Dafür nennen sie historische Beispiele, aber auch aktuellere, wie den Einmarsch Russlands in die Ukraine oder den Iran-Krieg. Die Experten sehen nur eine Lösung: erneuerbare Energien. Der Ausbau heimischer Wind- und Solarenergie sei entscheidend, um die Inflation zu begrenzen, sagen sie. Ursula Winkler, Nachrichtenredaktion.
1: Der ukrainische Präsident Zelensky hat die Ankündigung von US-Präsident Trump über eine Feuerpause zwischen der Ukraine und Russland bei Angriffen auf Energieanlagen relativiert. Es handle sich um einen Vorschlag, sagte er. Die Ukraine sei aber bereit, diese Deeskalation zu unterstützen, wenn Russland seine Angriffe auf kritische Infrastruktur einstellen würde. Viele Menschen haben sie auf dem Handy. Apps der Lebensmittelhändler für zusätzliche Rabatte. Der Bundesverband der Verbraucherzentralen sieht darin aber eine Diskriminierung und hat deshalb gegen den Discounter Lidl und dessen Lidl Plus App geklagt. Heute verhandelt das brandenburgische Oberlandesgericht den Fall.
3: Ältere Menschen und andere, die kein Smartphone haben, die können solche Apps gar nicht nutzen, klagen Verbraucherschützer. Sie sind deshalb auch schon gegen andere Discounter vor Gericht gezogen. Ob im Verfahren heute eine Entscheidung fällt, ist unklar. Auf jeden Fall sind die allermeisten von uns auf Schnäppchenjagd per App, sparen damit aber laut Experten wenig. Doch die Händler, die sammeln jedes Mal viele Daten über uns. Claudia Wächter, Nachrichtenredaktion.
1: Zugang zum Bahnsteig nur mit Fahrkarte? Bundesverkehrsminister Steffen Bilger kann sich das zumindest an großen Bahnhöfen in Deutschland vorstellen. Das sagte Bilger den Funke-Zeitungen auch mit Blick auf mehr Sicherheit. In Frankreich und Großbritannien ist das schon verbreitet. Dort kommen Reisende an vielen Bahnhöfen nur nach elektronischer Ticketprüfung durch Zugangsschleusen und elektronische Schranken zu den Bahnsteigen.
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4: Im Saarland sind es gerade um die 17 Grad, dazu ein paar Wolken oder klarer Himmel. In den kommenden Stunden bleibt es trocken und heute wird es sehr warm. Am Nachmittag geht's hoch auf gut über 30 Grad. Und so wird's die nächsten Tage bei uns. Mittwoch mehr Wolken, aber trocken um die 26 Grad. Donnerstag deutlich kühler, viel grau um die 20 Grad.

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1: Ich bin Diana Kramer. Egal ob vor oder nach 12 Uhr, die Spritpreise sind für Autofahrer in Deutschland eine echte Herausforderung. Nachdem es auch zum Wochenstart weiter nach oben ging, werden Forderungen nach einem Eingreifen der Bundesregierung lauter.
2: Der Tankstelleninteressenverband warnt schon vor Spritpreisen um 3 Euro pro Liter, wie es sie an Autobahnen teilweise schon gäbe. Der ADAC und auch der Tankstellenverband weisen aber auch darauf hin, dass die Weltlage allein die Preissprünge an der Tankstelle im Moment nicht vollständig erkläre. Da werde auch abkassiert. In jedem Fall werden die Spritpreise gerade zum Politikum. Mecklenburg-Vorpommerns Ministerpräsidentin Emanuela Schwesig rät zu einem Spritpreisdeckel. Und auch Bayerns Ministerpräsident Söder fordert neue staatliche Entlastungsmaßnahmen. Ronny Hochau, Nachrichtenredaktion.
1: Nach der Ankündigung von US-Präsident Donald Trump über eine Feuerpause zwischen der Ukraine und Russland bei Angriffen auf Energieanlagen hat der ukrainische Präsident Selenskyj betont, es handle sich lediglich um einen Vorschlag. Die Ukraine sei aber bereit, diese Deeskalation zu unterstützen, wenn auch Russland seine Angriffe auf kritische Infrastruktur einstelle. Bislang sei allerdings kein echter Willen Moskaus zu erkennen, den Krieg zu beenden, so Selenskyj. Die EU will sich im Ringen um die Arktis stärker engagieren. Darauf haben sich Kanzler Friedrich Merz und Vertreter 11 weiterer Länder bei einem Gipfel in Finnland verständigt. Laut Merz sei der Hohe Norden inzwischen der kritischste Bereich für Europas Sicherheit.
3: Ich kann nur an uns alle appellieren, diese Gefährdung ernst zu nehmen, in Europa zusammenzuhalten. Wir sind Teil des Nordens. Wir sind Anrainer am Atlantik. Wir sind Anrainer der Ostsee und damit sind wir Teil dieses strategisch gefährdeten Teils Europas. Ich nehme es ausgesprochen ernst, was wir hier zurzeit erleben.
1: Bundeskanzler Friedrich Merz. Damit zum Sport. Fußball-Zweitligist Hannover 96 hat sich von seinem Trainer Christian Titz getrennt. Das gab der Verein 3 Tage nach der Niederlage beim 1. FC Nürnberg bekannt. Hannover steht nach 5 Spielen mit 4 Punkten auf Tabellenplatz 15. Die Niedersachsen wollen zeitnah einen Nachfolger präsentieren. Als Topfavorit gilt Sandro Wagner.
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4: Aktuell haben wir im Saarland etwa 17 Grad. Teils klar, teils mit ein paar Wolken. Regen ist erstmal kein Thema. Heute wird's dann richtig heiß, mit Spitzen um die 32 Grad. Und so wird's die nächsten Tage bei uns. Mittwoch bleibt trocken, öfter bedeckt um die 26 Grad. Donnerstag noch kühler, meist wolkig um die 20 Grad.

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1: Ich bin Diana Kramer. Russland und die Ukraine wollen offenbar gegenseitige Angriffe auf Energieanlagen stoppen. Das hat zumindest US-Präsident Donald Trump auf seiner Plattform Truth Social angekündigt. Aus Moskau und Kiew gibt es dafür bislang allerdings keine Bestätigung.
2: Trump steht hier zu Hause wegen astronomischer Benzin- und Dieselpreise schwer unter Druck. Dass in erster Linie sein Iran-Krieg und die beeinträchtigte Schifffahrt durch die Straße von Hormuz daran schuld sind, versucht Trump außen vor zu lassen. Er schießt sich auf Kiew und Moskau ein. Der Beschuss der dortigen Energieanlagen sei für die Ölknappheit verantwortlich. Am Wochenende hatte Trump den ukrainischen Präsidenten Zelensky gedrängt, die Angriffe auf russische Energieanlagen zu stoppen. Tina Eck, USA.
1: Die hohen Spritpreise sorgen auch hierzulande weiter für Debatten. Auch CSU-Chef Markus Söder fordert neue Entlastungsmaßnahmen. Die Bundesregierung müsse sich dringend zusammensetzen und darüber reden, wie man die extrem hohen Benzin- und Dieselpreise senken und erträglich machen könne, sagte Söder. Auf welchem Weg und wie stark die Preise gesenkt werden sollten, ließ er aber offen. Mecklenburg-Vorpommerns Ministerpräsidentin Manuela Schwesig forderte die Einführung eines Spritpreisdeckels. Viele Menschen haben sie auf dem Handy Apps der Lebensmittelhändler für zusätzliche Rabatte. Der Bundesverband der Verbraucherzentralen sieht darin allerdings eine Diskriminierung und hat deshalb gegen den Discounter Lidl geklagt. Heute verhandelt das Brandenburgische Oberlandesgericht in dem Fall.
3: Ältere Menschen und andere, die kein Smartphone haben, die können solche Apps gar nicht nutzen, klagen Verbraucherschützer. Sie sind deshalb auch schon gegen andere Discounter vor Gericht gezogen. Ob im Verfahren heute eine Entscheidung fällt, ist unklar. Auf jeden Fall sind die allermeisten von uns auf Schnäppchenjagd per App, sparen damit aber laut Experten wenig. Doch die Händler, die sammeln jedes Mal viele Daten über uns. Claudia Wächter, Nachrichtenredaktion.
1: In Hannover dreht sich in den kommenden Tagen alles um Lastwagen, Transporter und Lösungen für Logistiker. Am Vormittag öffnet die Nutzfahrzeugmesse IAA Transportation. Im Mittelpunkt der Messe stehen alternative Antriebe wie elektrische und wasserstoffbetriebene Lastwagen, aber auch digitale Technologien und autonomes Fahren.
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4: Im Saarland liegen wir im Moment bei rund 17 Grad. Der Himmel ist überwiegend freundlich mit wenig Wolken. Es bleibt trocken und heute klettern die Werte kräftig nach oben, auf ungefähr 33 Grad. Und so wird's die nächsten Tage bei uns. Mittwoch viele Wolken, kein Regen, um die 25 Grad. Donnerstag eher grau und nur noch um die 20 Grad.

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1: 6 Uhr, hier ist euer City Radio. Und das sind mit KI-Unterstützung die aktuellen Temperaturen für eure City. Riegelsberg 13, Schwalbach 16, Bexbach 13, Schiffweiler 13 und Namborn 12 Grad. Mehr vom Wetter gleich.
2: Und jetzt in Kürze das Wichtigste aus dem Saarland und der Region mit Andreas Klein. Nahe Hoppstetten-Weiersbach starben zwei Männer. Ihr Peugeot lag abseits der L169 im Gebüsch. Unfallzeit und Ursache sind offen. Auf der A8 bei Merzig vermutet die Polizei ein verbotenes Rennen mit Mercedes, Lamborghini und Porsche. Zwei Menschen wurden leicht verletzt. In Blieskastel war eine vermeintliche Bombe ein Reichspost-Feuerlöscher von 1935. Ausführliches dazu gleich um halb. Jetzt die Meldungen aus aller Welt.
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3: Ich bin David Riemer. Immer höhere Preise für fossile Energieträger führen zu immer weniger Kaufkraft bei den Menschen. Bei einem Anstieg der Öl- und Gaspreise um jeweils 10% könnte die Gesamtinflation in Deutschland um bis zu 0,22 Prozentpunkte zunehmen. Das geht aus einer neuen Studie hervor.
4: Die Forscher kommen zu dem Schluss, dass Preisanstiege für Öl und Gas in fast allen europäischen Ländern das größte Inflationsrisiko darstellen. Dafür nennen sie historische Beispiele, aber auch aktuellere, wie den Einmarsch Russlands in die Ukraine oder den Irankrieg. Die Experten sehen nur eine Lösung: erneuerbare Energien. Der Ausbau heimischer Wind- und Solarenergie sei entscheidend, um die Inflation zu begrenzen, sagen sie. Da hohe Zinsen diesen Ausbau sehr teuer machen, empfehlen die Wissenschaftler, dass die Europäische Zentralbank für solche Investitionen einen eigenen niedrigeren Zinssatz festlegt. Ursula Winkler, Nachrichtenredaktion.
3: Die Zahl der hybriden Angriffe Russlands auf NATO-Staaten nimmt nach Angaben aus dem Militärbündnis deutlich zu. Allein im vergangenen Jahr wurden demnach mehr als 200 erfasst. Dabei seien die alltäglichen Cyberangriffe nicht eingerechnet, erklärte ein ranghoher NATO-Beamter in Brüssel. Russland verfolgt nach Einschätzung der NATO unter anderem das Ziel, die politische und praktische Unterstützung für die Ukraine zu untergraben und sich auf eine mögliche weitere Eskalation vorzubereiten. Zugang zum Bahnsteig nur mit Fahrkarte? Verkehrsminister Bilger kann sich das zumindest an großen Bahnhöfen auch in Deutschland vorstellen. Das würde für mehr Sicherheit im Bahnverkehr sorgen, sagte Bilger den Funke-Zeitungen.
5: In anderen Ländern wie Frankreich oder Großbritannien sind Zugangskontrollen längst üblich. Wie an Flughäfen kommen Reisende dort erst nach elektronischer Ticketprüfung, zum Beispiel durch Zugangsschleusen, zum Bahnsteig. Diesen Ansatz kann sich der Bundesverkehrsminister auch für den Fernverkehr in Deutschland vorstellen. Es brauche mehr Schutz für Bahnhöfe, aber auch für die gesamte Verkehrsinfrastruktur und auch die Energieversorgung. Die Angriffe auf verletzliche Bereiche seien eine neue Realität, so Bilger. Diana Kramer, Nachrichtenredaktion.
3: Die US-Umweltbehörde hebt Vorschriften zur Begrenzung klimaschädlicher Treibhausgasemissionen von Kohle- und Gaskraftwerken auf. Damit wird der Großteil der Vorschriften, die der vorherige Präsident Biden eingeführt hatte, zurückgenommen. Der Chef der US-Umweltbehörde versprach sinkende Strompreise für die Amerikaner.
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1: Im Saarland ist der Himmel klar, dazu um die 14 Grad. In den kommenden Stunden bleibt's freundlich, später zeigt sich höchstens mal eine kleine Wolke. Regen ist kein Thema, Wind auch kaum. Und so wird's die nächsten Tage bei uns. Mittwoch deutlich mehr Wolken, um die 24 Grad. Donnerstag wieder freundlicher, um die 20 Grad.
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1: Der Blick auf die Straßen. Vorsicht bitte auf der A6 von Metz und Saarbrücken in Richtung Kaiserslautern. Zwischen Talbrücke Fechingen und Talbrücke Bischmissheim steht ein liegengebliebenes Fahrzeug auf dem rechten Fahrstreifen. Wir wünschen euch eine gute Fahrt.
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1: Hallo, schönen guten Morgen. Ich bin Arndt Timo Fischel und bei uns geht's rein in die nächste Stunde mit den besten Hits der Stadt. Hier in eurem City Radio. Gleich hört ihr Ed Sheeran mit Shape of You. Danach geht's weiter mit Del Amitri und Roll to Me.
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1: Ein schwerer Unfall nahe der saarländischen Landesgrenze beschäftigt seit gestern die Polizei. Heike Baerbach ist dazu bei uns im Studio. Guten Morgen. Heike, worum geht es da grundsätzlich?
2: Guten Morgen, Arndt Timo. Es geht um einen tödlichen Unfall auf der L169 zwischen Hoppstetten-Weiersbach und Heimbach. Gestern Vormittag haben vorbeifahrende Verkehrsteilnehmer dort ein völlig demoliertes Auto in einem Gebüsch unterhalb der Straße entdeckt. In dem Wagen saßen zwei Männer. Beide waren schon tot. Wann genau der Unfall passiert ist, weiß die Polizei im Moment noch nicht.
1: Wie kann es denn sein, dass so ein Wrack erst später entdeckt wird? Was ist da nach bisherigen Erkenntnissen passiert?
2: Nach dem, was die Polizei bisher rekonstruiert hat, war der schwarze Peugeot-Kombi auf der Landstraße unterwegs und kam aus noch ungeklärter Ursache nach links von der Fahrbahn ab. Der Wagen streifte wohl zuerst einen Baum, stürzte dann eine steile Böschung hinunter und überschlug sich mehrfach. Unten blieb er dann im dichten Gebüsch liegen. Genau das dürfte auch erklären, warum das Auto nicht sofort von der Straße aus aufgefallen ist.
1: Was passiert jetzt bei den Ermittlungen und was ist noch offen?
2: Offen ist vor allem der genaue Unfallzeitpunkt und natürlich die Ursache. Ein spezialisiertes Unfallaufnahmeteam soll jetzt den Ablauf möglichst genau rekonstruieren. Die Polizei hat bislang auch noch keine näheren Angaben zur Identität der beiden Männer gemacht. Außerdem sucht sie Zeugen, die den schwarzen Peugeot vor dem Unfall auf der L169 gesehen haben oder etwas zur Fahrweise sagen können.
1: Also, zwei Männer sind bei einem schweren Unfall zwischen Hoppstetten-Weiersbach und Heimbach ums Leben gekommen. Entdeckt wurde das Wrack erst gestern Vormittag in einem Gebüsch unterhalb der Straße. Die Polizei sucht weiter nach Hinweisen. Danke, Heike.
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2: Es ist 6:30. Hier ist euer City-Radio. Und das sind, mit KI-Unterstützung, die aktuellen Temperaturen für eure City. Völklingen 14, Lebach 13, Blieskastel 14, Eppelborn 13 und St. Wendel 13 Grad. Mehr vom Wetter? Gleich. Und damit ein kurzer Blick auf die Nachrichtenlage. Eine neue Studie warnt, steigende Preise für Öl und Gas erhöhen die Inflation in Deutschland und Europa deutlich. Forscher empfehlen verstärkten Ausbau erneuerbarer Energien. Russlands hybride Angriffe auf NATO-Staaten haben laut Militärbündnis stark zugenommen. Über 200 Fälle wurden im vergangenen Jahr registriert. Bundesverkehrsminister Bilger spricht sich für Zugangskontrollen zu Bahnsteigen an großen Bahnhöfen aus, um die Sicherheit im Bahnverkehr zu erhöhen. Und damit zu den Nachrichten aus dem Saarland.
3: Mit Andreas Klein, hallo. Bei Hopstetten-Weiersbach sind zwei Männer bei einem schweren Unfall gestorben. Der Unfallort liegt auf der L169, nur wenige Kilometer von der saarländischen Grenze entfernt. Verkehrsteilnehmer haben am Montag gegen 11.20 Uhr einen schwarzen Peugeot-Kombi entdeckt. Das Auto lag unterhalb der Straße in einem Gebüsch. Für die beiden Insassen hat der Notarzt nichts mehr tun können. Die Polizei geht bisher von diesem Ablauf aus. Der Wagen ist nach links von der Fahrbahn abgekommen. Er hat einen Baum gestreift, ist eine Böschung hinabgestürzt und hat sich mehrfach überschlagen. Unklar bleibt der genaue Unfallzeitpunkt. Auch die Ursache steht noch nicht fest. Die L169 ist für die Unfallaufnahme gesperrt. Die Polizei sucht Zeugen. Nach dem schweren Unfall auf der A8 bei Merzig ermittelt die Polizei wegen eines verbotenen Autorennens. Im Blick stehen drei junge Männer im Alter von 20, 22 und 23 Jahren. Sie sollen mit einem Mercedes, einem Lamborghini und einem Porsche unterwegs gewesen sein. Ein 23-Jähriger aus Wallerfangen soll den Mercedes gesteuert haben. Kurz hinter der Anschlussstelle Merzig hat er laut Polizei die Kontrolle verloren. Danach ist der Wagen mit zwei unbeteiligten Autos zusammengestoßen. Der Mercedes-Fahrer und ein 63-Jähriger aus Wattgassen haben leichte Verletzungen erlitten. Ein weiterer Fahrer ist unverletzt geblieben. Die Polizei hat die drei Fahrzeuge und weitere Beweise beschlagnahmt. Ein Gutachter rekonstruiert den Ablauf. Es gilt die Unschuldsvermutung. In Blieskastel hat ein vermeintlicher Bombenfund für Aufregung gesorgt. Bei Tiefbauarbeiten am Schlossberg ist ein metallischer Gegenstand aus der Erde gekommen. Er ist rund 70 cm lang und hat zunächst gefährlich ausgesehen. Die Feuerwehr hat den Bereich abgesperrt. Ein Kampfmittelexperte hat den Fund geprüft. Dann ist schnell klar geworden, es handelt sich nicht um eine Bombe. Unter der Baggerschaufel hat ein alter Feuerlöscher gelegen. Ganz harmlos ist der Fund trotzdem nicht. Das Gerät stammt laut Feuerwehr von der früheren Reichspost aus dem Jahr 1935. Im Inneren befindet sich offenbar noch Tetrachlorkohlenstoff. Die Feuerwehr hat den Feuerlöscher luftdicht verpackt. Er soll fachgerecht entsorgt werden. In Merzig-Brotdorf sucht die Polizei nach einem unbekannten Mann. Er soll in der Nacht zum Samstag zwei Bleiglasfenster der Pfarrkirche St. Maria Magdalena eingeschlagen haben. Eine Zeugin hat den Vorfall am frühen Morgen gemeldet. Die Polizei hat die Kirche durchsucht. Dort hat sich niemand mehr aufgehalten. Nach Angaben mehrerer Zeugen hat sich der Mann schon gegen 12:30 in der Nähe auffällig verhalten. Später soll er mit einem Hammer die Scheiben beschädigt haben. Danach ist er zurückgekehrt. Zeugen berichten von einem teilweise nackten, später ganz nackten Mann auf dem Kirchplatz. Dort soll er Turnübungen gemacht haben. Anschließend ist er kurz in die Kirche geklettert. Gestohlen hat er nach bisherigen Erkenntnissen nichts. Der Sachschaden ist erheblich. Soweit das Neueste aus der Region für den Moment. Weitere Nachrichten findet ihr auf blaulichtreport-saarland.de.
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2: Klarer Himmel im Saarland, aktuell etwa 14 Grad. Heute geht's sonnig weiter. Ab und zu ziehen ein paar Wolken durch, es bleibt trocken und ruhig. Und so wird's die nächsten Tage bei uns. Mittwoch eher grau mit vielen Wolken, um die 23 Grad. Donnerstag angenehmer mit mehr Sonne, um die 19 Grad.
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2: Der Blick auf die Straßen. Vorsicht bitte auf der A6 von Metz und Saarbrücken in Richtung Kaiserslautern. Zwischen Talbrücke Fechingen und Talbrücke Bischmisheim steht ein liegengebliebenes Fahrzeug auf dem rechten Fahrstreifen. Wir wünschen euch eine gute Fahrt.
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2: Hallo, schönen guten Morgen. Ich bin Arndt Timo Fischel und bei uns geht's rein in die nächste Stunde mit den besten Hits der Stadt, hier in eurem City Radio. Gleich hört ihr Mandoki mit I Lost My Heart in China. Danach geht's weiter mit den Bee Gees und Ordinary Lives.

0: Das waren die Bee Gees mit Ordinary Lives hier im City Radio. Gleich geht's weiter mit Toby Romeo und What It Feels Like. Aber erstmal steigen wir bei City Radio in die Zeitmaschine und schauen, was an einem Tag wie heute alles passiert ist.
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2: Hallo, heute ist Dienstag, der 15. September. Und dieses Datum hat es in sich. Im Jahr 1835 erreicht die HMS Beagle die Galapagos-Inseln. Charles Darwin ist mit an Bord. Für viele klingt das nach ferner See, aber es ist auch ein Moment, der neugierig macht. Was sieht man dort? Was lernt man? Und wie verändert das den Blick auf die Natur? Springen wir ins Jahr 1916. Da werden an der Somme zum ersten Mal Panzer im Krieg eingesetzt. Es sind britische Mark I, genannt Little Willies. Ein technischer Schritt nach vorn und zugleich ein sehr dunkler. Ganz anders fühlt sich 1997 an. An diesem Tag wird Google.com als Domain registriert. Ein Name, der später für viele zum Alltag wird. Und musikalisch. Im Jahr 2005 erscheint die Single Be Without You von Mary J. Blige. Ein Song, der bleibt.
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1: 7 Uhr, hier ist euer City Radio. Und das sind, mit KI-Unterstützung, die aktuellen Temperaturen für eure City. Heusweiler 13, Saarwellingen 14, Mandelbachtal 13, Ottweiler 13.

0: In und Freisen 12 Grad. Mehr vom Wetter gleich.
1: Und jetzt in Kürze das Wichtigste aus dem Saarland und der Region mit Andreas Klein. Zwei Männer sterben nahe der Landesgrenze. Ihr Peugeot stürzt bei Hopstetten-Weiersbach von der L169. Zeit und Ursache sind offen. Nach dem A8-Crash bei Merzig ermittelt die Polizei wegen eines verbotenen Rennens mit Mercedes, Lamborghini und Porsche. Zwei Menschen wurden leicht verletzt. In Blieskastell war der Bombenfund ein Feuerlöscher von 1935. Ausführliches dazu gleich um halb. Jetzt die Meldungen aus aller Welt.
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3: Ich bin David Riemer. Kampfflugzeuge der NATO haben über Litauen nach Regierungsangaben eine Drohne abgeschossen. Präsident Nauseda dankte den Einsatzkräften der Allianz für ihre schnelle Reaktion. Angesichts der zunehmenden Aggression Russlands gegen die Ukraine sei diese Bereitschaft für die Region von entscheidender Bedeutung. Litauen grenzt an die russische Exklave Kaliningrad und an Belarus. Die Bundeswehr baut derzeit eine deutsche Panzerbrigade in Litauen auf, die bis 2027 einsatzfähig sein soll. Viele Menschen haben sie auf dem Handy, Apps der Lebensmittelhändler für zusätzliche Rabatte. Das ist aber nicht unumstritten. Der Verbraucherzentrale Bundesverband sieht darin eine Diskriminierung und hat deshalb gegen den Discounter Lidl und dessen Lidl Plus App geklagt. Heute verhandelt das Brandenburgische Oberlandesgericht den Fall.
4: Ältere Menschen und andere, die kein Smartphone haben, die können solche Apps gar nicht nutzen, klagen Verbraucherschützer. Sie sind deshalb auch schon gegen andere Discounter vor Gericht gezogen. Ob im Verfahren heute eine Entscheidung fällt, ist unklar. Auf jeden Fall sind die allermeisten von uns auf Schnäppchenjagd per App, sparen damit aber laut Experten wenig. Doch die Händler, die sammeln jedes Mal viele Daten über uns. Claudia Wächter, Nachrichtenredaktion.
3: Im Rechtsstreit um die Briefwahl in den USA hat Präsident Trump vor dem obersten Gerichtshof eine Schlappe kassiert. Der Supreme Court lehnte es ab, die Entscheidung einer unteren Instanz auszusetzen, die Trumps schärfere Briefwahlregeln stoppt.
5: Trumps Masche ist es, kontinuierlich Misstrauen am fairen Ablauf der Wahlen in den USA zu sehen, außer wenn er gewinnt. Unter anderem die Briefwahl ist ihm ein Dorn im Auge und da wollte er strengere Regeln durchboxen. Nur noch bestimmte Personen, die auf einer bundesstaatlich geführten Liste stehen, sollten per Briefwahl abstimmen dürfen. Und durchsetzen sollte das die Post. Eine Bundesrichterin befand, dass Trumps Pläne wohl verfassungswidrig seien und sich so kurz vor den Wahlen eh nicht umsetzen ließen. Das oberste Gericht gab dem jetzt statt. Aus den USA, Tina Eck.
3: Wenn die Energiepreise weiter steigen, wirkt sich das unmittelbar auf die Teuerungsrate aus. Bei einem Anstieg der Öl- und Gaspreise um jeweils 10% könnte die Gesamtinflation in Deutschland um bis zu 0,22 Prozentpunkte zunehmen. Das geht aus einer neuen Studie hervor. Laut der Analyse stellt ein Anstieg der Preise für fossile Brennstoffe in fast allen Ländern Europas das größte Inflationsrisiko dar.
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0: Im Saarland. Sternklar und frisch, rund 14 Grad. In den nächsten Stunden viel Sonne, später höchstens ein paar Wolken am Himmel, kein Regen in Sicht und kaum Wind. Und so wird's die nächsten Tage bei uns. Mittwoch überwiegend bewölkt, etwa 24 Grad. Donnerstag wechselhaft zwischen Wolken und Sonne um die 20 Grad.
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0: Der Blick auf die Straßen. Vorsicht bitte auf der A6 von Metz und Saarbrücken in Richtung Kaiserslautern. Zwischen Talbrücke Fechingen und Talbrücke Bischmisheim steht auf dem rechten Fahrstreifen ein liegen gebliebenes Fahrzeug. Wir wünschen euch eine gute Fahrt.
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0: Hallo, schönen guten Morgen. Ich bin Arndt-Timo Fischel und bei uns geht's rein in die nächste Stunde mit den besten Hits der Stadt, hier in eurem City Radio. Gleich hört ihr Janet Jackson mit That's the Way Love Goes. Danach geht's weiter mit den Pointer Sisters und

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1: In Blieskastel hat ein Fund bei Bauarbeiten erst nach Bombe ausgesehen. Am Ende war es aber etwas ganz anderes. Heike Berbach ist bei mir im Studio. Heike, was ist da passiert?
2: Am Schlossberg in Blieskastel ist bei Tiefbauarbeiten Mitte vergangener Woche ein verdächtiger Metallgegenstand aufgetaucht. Ein Baggerfahrer hat das Teil unter der Schaufel entdeckt, etwa 70 cm lang und ziemlich massiv. Erstmal sah das so aus, als könnte es ein altes Kampfmittel sein. Deshalb wurde die Feuerwehr Blieskastel Mitte alarmiert mit dem Stichwort Fund einer Bombe bei Bauarbeiten.
1: Das klingt nach einem Moment, in dem man lieber einmal zu vorsichtig ist. Wie lief der Einsatz dann ab?
2: Die Feuerwehr ist zur Baustelle in Höhe der Schlosskirche gefahren und hat sich die Stelle zeigen lassen. Der Bereich wurde abgesperrt und ein Kampfmittel-Sachkundiger kam dazu. Der hat sich das Fundstück genauer angeschaut und ziemlich schnell gemerkt, Form und Größe passen nicht wirklich zu einer Bombe. Nach ein bisschen Sand abreiben war dann klar, das ist kein Sprengkörper, sondern ein alter Feuerlöscher.
1: Ein Feuerlöscher statt einer Bombe, das ist ja fast kurios. War die Sache damit erledigt?
2: Nicht ganz. Der Feuerlöscher war nämlich kein normales Altmetall, sondern nach Angaben der Feuerwehr ein Gerät der damaligen Reichspost, also mehr als 90 Jahre alt. Darin war offenbar noch Tetrachlorkohlenstoff. Ein Stoff, mit dem man nicht einfach so umgehen sollte. Feuerwehr und Baufirma haben das Teil deshalb luftdicht verpackt und zur Feuerwache gebracht. Dort soll es weiter begutachtet und dann fachgerecht entsorgt werden.
1: Also, große Aufregung am Schlossberg in Blieskastel, am Ende aber Entwarnung. Gefunden wurde keine Bombe, sondern ein historischer Feuerlöscher, der trotzdem sicher entsorgt werden muss. Danke, Heike.
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1: Es ist 7:30, hier ist euer City-Radio. Und das sind, mit KI-Unterstützung, die aktuellen Temperaturen für eure City. Püttlingen 13, Saarlouis 13, Homburg 14, Neunkirchen 13 und Nohfelden 12 Grad. Mehr vom Wetter? Gleich. Und damit ein kurzer Blick auf die Nachrichtenlage. NATO-Kampfflugzeuge haben über Litauen eine Drohne abgeschossen. Die Bundeswehr baut dort eine Panzerbrigade auf. Das brandenburgische Oberlandesgericht verhandelt heute über eine Klage gegen die Rabatt-App von Lidl wegen möglicher Diskriminierung von Menschen ohne Smartphone. Der oberste Gerichtshof der USA hat schärfere Briefwahlregeln von Ex-Präsident Trump gestoppt. Und damit zu den Nachrichten aus dem Saarland.
2: Mit Andreas Klein, hallo. In Saarbrücken hat es am Montagnachmittag einen schweren Unfall gegeben. Betroffen ist der Meerwiesertalweg nahe der Straße am Homburg. Nach ersten Erkenntnissen hat eine 68 Jahre alte Autofahrerin Gas und Bremse verwechselt. Ihr Mercedes fährt zuerst auf eine wartende Radfahrerin auf. Die 43-Jährige stürzt und erleidet schwere Verletzungen. Sie ist stationär im Krankenhaus. Danach stößt der Wagen gegen einen Mercedes Vito. Dieser wird auf einen zweiten Vito geschoben. Der prallt gegen einen Seat Cupra. Die mutmaßliche Unfallverursacherin und ein 67 Jahre alter Fahrer erleiden leichte Verletzungen. Der Schaden liegt laut Polizei bei rund 21.600 Euro. Der Meerwiesertalweg ist für etwa 1,5 Stunden gesperrt gewesen. Die Polizei sucht Zeugen. Bei Hoppstetten-Weiersbach hat es einen tödlichen Unfall gegeben. Der Ort liegt nur wenige Kilometer von der saarländischen Grenze entfernt. Auf der L169 zwischen Hoppstetten-Weiersbach und Heimbach entdecken Verkehrsteilnehmer am Montag gegen 11.20 Uhr einen schwarzen Peugeot-Kombi. Das Auto liegt abseits der Straße in einem Gebüsch unterhalb der Fahrbahn. Im Wagen befinden sich zwei Männer. Für sie kommt jede Hilfe zu spät. Nach Angaben der Polizei ist der Peugeot nach links von der Fahrbahn abgekommen. Er hat einen Baum gestreift, ist eine steile Böschung hinabgestürzt und hat sich mehrfach überschlagen. Offen bleibt der Zeitpunkt des Unfalls, auch die Ursache ist noch unklar. Ein spezielles Unfallaufnahmeteam rekonstruiert den Ablauf. Die Polizei bittet um Hinweise zum schwarzen Peugeot. Nach dem schweren Unfall auf der A8 bei Merzig sieht die Polizei neue Anzeichen für ein verbotenes Autorennen. Im Verdacht stehen drei junge Männer im Alter von 20, 22 und 23 Jahren. Sie sind mit einem Mercedes, einem Lamborghini und einem Porsche unterwegs gewesen. Nach bisherigem Stand hat der 23-Jährige aus Wallerfangen am Steuer des Mercedes kurz hinter der Anschlussstelle Merzig die Kontrolle verloren. Danach stößt der Wagen mit zwei Autos unbeteiligter Fahrer zusammen. Der Mercedes-Fahrer und ein 63 Jahre alter Mann aus Wattgassen erleiden leichte Verletzungen. Ein weiterer Fahrer bleibt unverletzt. Die Polizei hat die drei Fahrzeuge und weitere Beweismittel beschlagnahmt. Ein Gutachter hilft bei der Rekonstruktion. Für alle drei Männer gilt die Unschuldsvermutung. Die Polizei sucht Zeugen zur Fahrweise der drei Autos. In Blieskastell hat ein vermeintlicher Bombenfund einen Feuerwehreinsatz ausgelöst. Bei Tiefbauarbeiten am Schlossberg stößt ein Baggerfahrer auf einen metallischen Gegenstand. Er ist rund 70 cm lang und etwa 15 cm dick. Die Feuerwehr sperrt den Bereich ab. Ein Kampfmittelexperte prüft den Fund. Schnell zeigt sich, es handelt sich nicht um eine Bombe. Unter der Baggerschaufel liegt ein alter Feuerlöscher. Ganz harmlos ist der Fund trotzdem nicht. Das Typenschild weist auf die damalige Reichspost hin. Das Gerät stammt aus dem Jahr 1935. Darin befindet sich offenbar noch Tetrachlorkohlenstoff. Die Feuerwehr verpackt den Feuerlöscher luftdicht und bringt ihn zur Wache. Dort folgt die weitere Prüfung und die fachgerechte Entsorgung. Soweit das Neueste aus der Region. Für den Moment, weitere Nachrichten findet ihr auf blaulichtreport-saarland.de.
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1: Im Saarland ist der Himmel klar, dazu um die 14 Grad. In den kommenden Stunden bleibt's freundlich, später zeigt sich höchstens mal eine kleine Wolke. Regen ist kein Thema, Wind auch kaum. Und so wird's die nächsten Tage bei uns. Mittwoch deutlich mehr Wolken, um die 24 Grad. Donnerstag wieder freundlicher, um die 20 Grad.
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1: Der Blick auf die Straßen. Vorsicht bitte auf der A6. Ihr fahrt von Metz und Saarbrücken in Richtung Kaiserslautern. Zwischen Talbrücke Fechingen und Talbrücke Bischmisheim steht ein liegengebliebenes Fahrzeug auf dem rechten Fahrstreifen. Wir wünschen euch eine gute Fahrt.
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1: Hallo, schönen guten Morgen. Ich bin Arndt Timo Fischel und bei uns geht's rein in die nächste Stunde mit den besten Hits der Stadt hier in eurem City Radio. Gleich geht's weiter mit Tina Turner und When the Heartache is Over. Danach Heinz-Rudolf Kunze mit Finden Sie Mabel.
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1: In Rimling könnt ihr am Wochenende beim traditionellen Schlachtfest mit Open-Air-Konzerten und Oldtimer-Traktorentreffen feiern. Am Sonntag könnt ihr ab 10 Uhr historische Traktoren bewundern, euch durch Schlachtteller und Leberknödel probieren und um 15 Uhr den großen Traktorumzug bestaunen. Ein ganz besonderes Theatererlebnis erwartet euch am Samstag in der Stadthalle St. Ingbert. Ab 19.30 Uhr zeigt die Mediabühne Hamburg die zeitlose Horrorgeschichte Der seltsame Fall des Dr. Jekyll und Mr. Hyde als multimediales Projektionskunsttheater. Freut euch auf ein Zusammenspiel aus echten Schauspielern, handgezeichneten Trickfilmen und einem gewaltigen Orchester-Soundtrack. Viel Spaß euch!
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1: 8 Uhr, hier ist euer Cityradio. Und das sind, mit KI-Unterstützung, die aktuellen Temperaturen für eure City. Riegelsberg 14, Schwalbach 15, Bexbach 14, Schiffweiler 14 und Namborn 13 Grad. Mehr vom Wetter gleich.
2: Und jetzt in Kürze das Wichtigste aus dem Saarland und der Region mit Vera Metz. In Saarbrücken verwechselt eine 68-Jährige offenbar Gas und Bremse. Eine Radfahrerin wird schwer verletzt. Mehrere Autos krachen ineinander. In Beckingen-Honsrath wird eine beschädigte Artilleriegranate gefunden und kontrolliert gesprengt. 12 Häuser werden geräumt. Bei Hoppstetten-Weiersbach sterben 2 Männer, nachdem ihr Peugeot von der L169 abkommt.

0: Ausführliches dazu gleich um halb. Jetzt die Meldungen aus aller Welt.
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2: Ich bin David Riemer. Rund eine Woche nach der Landtagswahl in Sachsen-Anhalt bleibt die AfD einer YouGov-Umfrage zufolge bundesweit stärkste Partei. Wenn am nächsten Sonntag Bundestagswahl wäre, käme sie auf 29%, ein Punkt mehr als im August. CDU und CSU fallen dagegen auf ein historisches Tief von 18%. Die Grünen legen auf 16% zu, die SPD auf 13%. Die Linke verliert und liegt bei 10%. Gleichzeitig meint mehr als die Hälfte der Befragten, andere Parteien sollten eine Zusammenarbeit mit der AfD nicht grundsätzlich ausschließen. Immer höhere Preise für fossile Energieträger führen zu immer weniger Kaufkraft bei den Menschen. Bei einem Anstieg der Öl- und Gaspreise um jeweils 10% könnte die Gesamtinflation in Deutschland um bis zu 0,22 Prozentpunkte zunehmen. Das geht aus einer neuen Studie hervor.
3: Die Forscher kommen zu dem Schluss, dass Preisanstiege für Öl und Gas in fast allen europäischen Ländern das größte Inflationsrisiko darstellen. Dafür nennen sie historische Beispiele, aber auch aktuellere, wie den Einmarsch Russlands in die Ukraine oder den Iran-Krieg. Die Experten sehen nur eine Lösung: erneuerbare Energien. Der Ausbau heimischer Wind- und Solarenergie sei entscheidend, um die Inflation zu begrenzen, sagen sie. Ursula Winkler, Nachrichtenredaktion.
2: Zugang zum Bahnsteig nur mit Fahrkarte? Bundesverkehrsminister Bilger kann sich das zumindest an großen Bahnhöfen auch in Deutschland vorstellen. Das würde für mehr Sicherheit im Bahnverkehr sorgen, sagte Bilger den Funke-Zeitungen.
4: In anderen Ländern wie Frankreich oder Großbritannien sind Zugangskontrollen längst üblich. Wie an Flughäfen kommen Reisende dort erst nach elektronischer Ticketprüfung, zum Beispiel durch Zugangsschleusen zum Bahnsteig. Diesen Ansatz kann sich der Bundesverkehrsminister auch für den Fernverkehr in Deutschland vorstellen. Es brauche mehr Schutz für Bahnhöfe, aber auch für die gesamte Verkehrsinfrastruktur. Struktur und auch die Energieversorgung. Diana Kramer, Nachrichtenredaktion.
2: Die Ukraine hat in der Nacht mit Drohnen eine Industrieanlage in Russland angegriffen. In der Region Samara seien die Anlage und mehrere Wohngebäude beschädigt worden, berichtet die russische Nachrichtenagentur TASS. Todesopfer habe es nicht gegeben, rund 40 Drohnen seien abgeschossen worden. Laut ukrainischen Berichten handelte es sich bei der Industrieanlage um eine Ölraffinerie. Gestern hat US-Präsident Trump angekündigt, Russland und die Ukraine wollten auf Angriff auf gegnerische Energieanlagen verzichten.
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6: Klarer Himmel im Saarland, aktuell etwa 14 Grad. Heute geht's sonnig weiter. Ab und zu ziehen ein paar Wolken durch, es bleibt trocken und ruhig. Und so wird's die nächsten Tage bei uns. Mittwoch eher grau mit vielen Wolken, um die 23 Grad. Donnerstag angenehmer mit mehr Sonne, um die 19 Grad.
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6: Der Blick auf die Straßen. Vorsicht bitte auf der A6 von Metz und Saarbrücken in Richtung Kaiserslautern. Zwischen Talbrücke Fechingen und Talbrücke Bischmisheim steht auf dem rechten Fahrstreifen ein liegen gebliebenes Fahrzeug. Wir wünschen euch eine gute Fahrt.
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6: Hallo, schönen guten Morgen. Ich bin Arndt Timo Fischel und bei uns geht's rein in die nächste Stunde mit den besten Hits der Stadt. Hier in eurem City Radio. Gleich geht's weiter mit Baltimora und Tarzan Boy. Und danach schrauben wir das Tempo ein bisschen runter mit Bakerman von Laidback.
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1: Im Saarbrücker Meerwiesertalweg hat es gestern Nachmittag einen schweren Unfall gegeben. Darüber spreche ich jetzt mit unserer Redakteurin Heike Berbach im Studio. Hallo Heike.
2: Hallo Antimo.
1: Worum geht's da grundsätzlich?
2: Es geht um einen Unfall mit mehreren Fahrzeugen und einer schwer verletzten Fahrradfahrerin. Passiert ist das gestern Nachmittag im Meerwiesertalweg in Saarbrücken, direkt in der Nähe der Einmündung am Homburg. Nach ersten Erkenntnissen der Polizei soll eine 68-jährige Autofahrerin Gas und Bremse verwechselt haben. Danach kam es zu einer Art Kettenreaktion.
1: Was ist denn genau passiert?
2: Die Frau war mit einer Mercedes A-Klasse unterwegs und näherte sich dort der Ampel. Gegen 3:15 fuhr sie nach Polizeiangaben zunächst auf eine wartende 43-jährige Radfahrerin auf. Die Radfahrerin wurde seitlich zu Boden geschleudert und schwer verletzt. Danach prallte der Wagen noch auf einen Mercedes Vito, der wiederum auf einen zweiten Vito geschoben wurde, und der krachte dann noch in einen Seat Cupra.
1: Wie schwer sind die Folgen und was ist jetzt noch offen?
2: Die Fahrradfahrerin musste stationär ins Krankenhaus. Die 68-jährige mutmaßliche Unfallverursacherin und ein 67-jähriger Vito-Fahrer wurden leicht verletzt. An den Fahrzeugen entstand nach erster Schätzung ein Schaden von rund 21.600 Euro. Der Meerwiesertalweg war für die Unfallaufnahme etwa 1,5 Stunden teilweise gesperrt. Und die Polizei ermittelt jetzt weiter, wie es genau dazu kommen konnte.
1: Sucht die Polizei denn noch Zeugen?
2: Ja, genau. Wer gestern Nachmittag im Bereich Meerwiesertalweg und am Homburg etwas gesehen hat, soll sich bei der Polizeiinspektion Saarbrücken Stadt melden. Wichtig sind zum Beispiel Beobachtungen dazu, wie sich der Wagen vor dem Zusammenstoß bewegt hat. Die Polizei spricht bislang von ersten Erkenntnissen. Endgültig geklärt ist die Ursache also noch nicht.
1: Also, schwerer Unfall gestern Nachmittag in Saarbrücken. Eine Radfahrerin liegt schwer verletzt im Krankenhaus. Die Polizei sucht weiter Zeugen. Danke, Heike.
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1: Es ist 8:30. Hier ist euer City-Radio. Und das sind, mit KI-Unterstützung, die aktuellen Temperaturen für eure City. Saarbrücken 15, Dillingen 15, St. Ingbert 15, Illingen 14 und Tholey 13 Grad. Mehr vom Wetter gleich. Und damit ein kurzer Blick auf die Nachrichtenlage. Die AfD bleibt laut aktueller Umfrage bundesweit stärkste Partei, während CDU und CSU auf ein historisches Tief fallen. Preisanstiege bei Öl und Gas erhöhen laut Studie das Inflationsrisiko in Deutschland und Europa deutlich. Experten empfehlen den Ausbau erneuerbarer Energien. Die Ukraine hat mit Drohnen eine Industrieanlage in Russland angegriffen. Laut russischen Behörden wurden mehrere Gebäude beschädigt, Todesopfer gab es nicht. Und damit zu den Nachrichten aus dem Saarland.
2: Mit Vera Metz, hallo. Gute Nachricht für Pendler auf der A620. Die Baustelle zwischen Völklingen Ost und Saarbrücken-Gersweiler geht Ende September in eine lange Pause. Ab Montag, 28. September, gegen 5:30 morgens, sollen wieder alle Fahrstreifen frei sein. Die Autobahn GmbH baut die Verkehrsführung komplett zurück. Vorher gibt es noch eine Sperrung in der Nacht von Donnerstag auf Freitag. Betroffen ist der Bereich an der Anschlussstelle Gersweiler. Autofahrer fahren dort kurz ab und direkt wieder auf. Ende April 2027 beginnt der nächste Bauabschnitt. Dann wird die Fahrbahn in Richtung Autobahndreieck Saarlouis erneuert. In Saarbrücken hat es am Montagnachmittag einen schweren Unfall gegeben. Im Meerwiesertalweg hat eine 68-jährige Autofahrerin nach ersten Erkenntnissen Gas und Bremse verwechselt. Ihr Mercedes erfasst zuerst eine 43-jährige Radfahrerin. Die Frau stürzt schwer und kommt ins Krankenhaus. Danach prallt der Wagen gegen einen Mercedes Vito. Dieser schiebt sich auf einen zweiten Vito. Der stößt gegen einen Seat Cupra. Die 68-jährige Fahrerin und ein 67-jähriger Mann erleiden leichte Verletzungen. Der Schaden liegt laut Polizei bei rund 21.600 Euro. Der Meerwiesertalweg ist etwa 1,5 Stunden gesperrt gewesen. Die Polizei sucht Zeugen. In Beckingen-Honsrath hat eine alte Artilleriegranate einen größeren Einsatz ausgelöst. Arbeiter haben den Sprengkörper am Montag bei Sondierungen auf einer Kanalbaustelle in der Straße im Millessen entdeckt. Spezialisten der Polizei untersuchen den Fund. Es handelt sich um ein Geschoss mit 21 cm Kaliber. Die Granate ist beschädigt. Ein sicherer Abtransport ist nicht möglich. Bewohner aus 12 Häusern verlassen den Bereich. Auch der Strom fällt in mehreren Straßenzügen von Honsrath und Haustadt vorübergehend aus. Gegen 21:45 am Abend sprengt der Kampfmittelbeseitigungsdienst die Granate kontrolliert. Danach können die Anwohner zurück. Nahe der saarländischen Landesgrenze sind zwei Männer bei einem schweren Unfall ums Leben gekommen. Der Unfall passiert auf der L169 zwischen Hoppstetten-Weiersbach und Heimbach. Verkehrsteilnehmer entdecken gegen 11:20 Uhr einen schwarzen Peugeot-Kombi in einem Gebüsch unterhalb der Straße. Im Wagen sitzen zwei Menschen. Der Notarzt stellt nur noch den Tod fest. Nach ersten Erkenntnissen ist der Peugeot nach links von der Fahrbahn abgekommen. Er hat einen Baum gestreift, ist eine Böschung hinabgestürzt und hat sich mehrfach überschlagen. Der genaue Unfallzeitpunkt ist offen. Die Polizei sucht Zeugen. Die L169 bleibt für die Unfallaufnahme gesperrt. Soweit das Neueste aus der Region für den Moment. Weitere Nachrichten findet ihr auf blaulichtreport-saarland.de.
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1: Im Saarland. Sternklar und frisch, rund 14 Grad. In den nächsten Stunden viel Sonne, später höchstens ein paar Wolken am Himmel, kein Regen in Sicht und kaum Wind. Und so wird's die nächsten Tage bei uns. Mittwoch überwiegend bewölkt, etwa 24 Grad. Donnerstag wechselhaft zwischen Wolken und Sonne, um die 20 Grad.
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1: der Blick auf die Straßen. Vorsicht bitte auf der A6 von Metz und Saarbrücken in Richtung Kaiserslautern. Zwischen Talbrücke Fechingen und Talbrücke Bischmisheim steht auf dem rechten Fahrstreifen ein liegengebliebenes Fahrzeug. Und Vorsicht bitte auf der A620 von Saarlouis in Richtung Saarbrücken. In der Ausfahrt Saarbrücken-Messegelände liegt eine Ölspur auf dem Verzögerungsstreifen. Fahrt bitte besonders vorsichtig. Wir wünschen euch eine gute Fahrt.
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1: Hallo, schönen guten Vormittag. Ich bin Arndt-Timo Fischel und bei uns geht's rein in die nächste Stunde mit den besten Hits der Stadt. Hier in eurem City Radio. Heute ist übrigens der internationale Tag der Demokratie. Jetzt geht's weiter mit Jack Radic.
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2: Diese Apotheken haben heute rund um Homburg Notdienst. 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Bleibt gesund!

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1: 9 Uhr, hier ist euer City Radio. Und das sind, mit KI-Unterstützung, die aktuellen Temperaturen für eure City. Heusweiler 17, Saarwellingen 17, Mandelbachtal 15, Ottweiler 16 und Freisen 12 Grad. Mehr vom Wetter gleich.
2: Und jetzt in Kürze das Wichtigste aus dem Saarland und der Region mit Vera Metz. A620. Zwischen Völklingen Ost und Saarbrücken-Gersweiler endet die Baustelle am 28. September. Bis Ende April 2027 sind alle Fahrstreifen frei. Zuvor gibt es eine nächtliche Sperrung bei Gersweiler. In Saarbrücken wurde eine Radfahrerin schwer verletzt, nachdem eine Autofahrerin wohl Gas und Bremse verwechselte. In Beckingen-Honsrath wurde eine beschädigte Artilleriegranate kontrolliert gesprengt. 12 Häuser wurden evakuiert. Ausführliches dazu gleich um 13:30. Jetzt die Meldungen aus aller Welt.
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3: Ich bin David Riemer. Kampfflugzeuge der NATO haben über Litauen nach Regierungsangaben eine Drohne abgeschossen. Präsident Nauseda dankte den Einsatzkräften der Allianz für ihre schnelle Reaktion. Angesichts der zunehmenden Aggression Russlands gegen die Ukraine sei diese Bereitschaft für die Region

0: und von entscheidender Bedeutung. Litauen grenzt an die russische Exklave Kaliningrad und an Belarus. Die Bundeswehr baut derzeit eine deutsche Panzerbrigade in Litauen auf, die bis 2027 einsatzfähig sein soll. Viele Menschen haben sie auf dem Handy, Apps der Lebensmittelhändler für zusätzliche Rabatte. Das ist aber nicht unumstritten. Der Verbraucherzentrale Bundesverband sieht darin eine Diskriminierung und hat deshalb gegen den Discounter Lidl und dessen Lidl Plus App geklagt. Heute verhandelt das Brandenburgische Oberlandesgericht den Fall.
1: Ältere Menschen und andere, die kein Smartphone haben, die können solche Apps gar nicht nutzen, klagen Verbraucherschützer. Sie sind deshalb auch schon gegen andere Discounter vor Gericht gezogen. Ob im Verfahren heute eine Entscheidung fällt, ist unklar. Auf jeden Fall sind die allermeisten von uns auf Schnäppchenjagd per App, sparen damit aber laut Experten wenig. Doch die Händler, die sammeln jedes Mal viele Daten über uns. Claudia Wächter, Nachrichtenredaktion.
0: Im Rechtsstreit um die Briefwahl in den USA hat Präsident Trump vor dem obersten Gerichtshof eine Schlappe kassiert. Der Supreme Court lehnte es ab, die Entscheidung einer unteren Instanz auszusetzen, die Trumps schärfere Briefwahlregeln stoppt.
2: Trumps Masche ist es, kontinuierlich Misstrauen am fairen Ablauf der Wahlen in den USA zu sehen, außer wenn er gewinnt. Unter anderem die Briefwahl ist ihm ein Dorn im Auge und da wollte er strengere Regeln durchboxen. Nur noch bestimmte Personen, die auf einer bundesstaatlich geführten Liste stehen, sollten per Briefwahl abstimmen dürfen. Und durchsetzen sollte das die Post. Eine Bundesrichterin befand, dass Trumps Pläne wohl verfassungswidrig seien und sich so kurz vor den Wahlen eh nicht umsetzen ließen. Das oberste Gericht gab dem jetzt statt. Aus den USA, Tina Eck.
0: Wenn die Energiepreise weiter steigen, wirkt sich das unmittelbar auf die Teuerungsrate aus. Bei einem Anstieg der Öl- und Gaspreise um jeweils 10% könnte die Gesamtinflation in Deutschland um bis zu 0,22% zunehmen. Das geht aus einer neuen Studie hervor. Laut der Analyse stellt ein Anstieg der Preise für fossile Brennstoffe in fast allen Ländern Europas das größte Inflationsrisiko dar.
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5: Im Saarland ist der Himmel klar, dazu um die 14 Grad. In den kommenden Stunden bleibt's freundlich, später zeigt sich höchstens mal eine kleine Wolke. Regen ist kein Thema, Wind auch kaum. Und so wird's die nächsten Tage bei uns. Mittwoch deutlich mehr Wolken, um die 24 Grad. Donnerstag wieder freundlicher, um die 20 Grad.
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5: Der Blick auf die Straßen. Vorsicht bitte auf der A6 von Metz und Saarbrücken in Richtung Kaiserslautern. Zwischen Talbrücke Fechingen und Talbrücke Bischmisheim steht ein defektes Fahrzeug auf dem rechten Fahrstreifen. Vorsicht bitte auf der A8 zwischen Neunkirchen und Saarlouis. Die Gefahr besteht in beiden Richtungen. Zwischen Friedrichsthal-Bildstock und Merchweiler gibt es eine ungesicherte Unfallstelle. Außerdem liegen mehrere Leitbarken auf der Fahrbahn. Vorsicht bitte auf der A620 von Saarlouis in Richtung Saarbrücken. In der Ausfahrt Saarbrücken-Messegelände gibt es eine Ölspur auf dem Verzögerungsstreifen. Fahrt dort besonders vorsichtig. Vorsicht bitte auf der L334. Zwischen Schmelz und Gresaubach sind Hunde auf der Fahrbahn. Und auf der A8 von Saarlouis in Richtung Luxemburg steht ihr im Stau. Der Stau liegt zwischen Perlborg und Grenzübergang Perl. Wir wünschen euch eine gute Fahrt.
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5: Hallo, schönen guten Vormittag. Ich bin Arndt-Timo Fischel und bei uns geht's rein in die nächste Stunde mit den besten Hits der Stadt hier in eurem City Radio. Weiter geht's gleich mit Pulp und Disco 2000. Danach lassen wir es mit David Bowie und China Girl richtig groovy weitergehen.
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1: Ein Motorradfahrer hat bei Lützkampen in der Eifel fast eine ganze Nacht verletzt im Wald gelegen. Heike Baerbach ist dazu bei mir im Studio. Heike, was ist da grundsätzlich passiert?
2: Es geht um einen Unfall auf der K155 bei Lützkampen, also ganz im Norden von Rheinland-Pfalz, nahe der Grenze zu Luxemburg. Ein Motorradfahrer ist dort offenbar von der Straße abgekommen und in ein Waldstück gestürzt. Gefunden wurde er erst vorgestern Morgen gegen 9 Uhr. Da lag er nach Polizeiangaben schon rund 19 Stunden verletzt in abschüssigem Gelände.
1: Wie hat man ihn denn überhaupt entdeckt, wenn er so schlecht zu sehen war?
2: Das war wohl wirklich Zufall. 5 Leute waren mit einem Auto auf der Strecke unterwegs, als ein Mitfahrer im Vorbeifahren etwas im Wald bemerkt hat. Sie haben angehalten und dann zuerst das Motorrad abseits der Straße gesehen. Ein paar Meter weiter fanden sie den Fahrer, der bei Bewusstsein war. Er konnte ihnen noch sagen, dass er schon am Samstagnachmittag gegen 2 Uhr verunglückt war.
1: Weiß man denn schon, warum er von der Straße abgekommen ist?
2: Nach dem bisherigen Stand geht die Polizei davon aus, dass der Motorradfahrer eine Rechtskurve nicht rechtzeitig erkannt haben könnte. Er kam dann nach links von der Fahrbahn ab und stürzte mit der Maschine in das Waldgebiet. Besonders heftig ist, nach Angaben des Verletzten sollen in der Zeit mehrere Fahrzeuge vorbeigefahren sein. Von der Straße aus war die Stelle aber offenbar so schlecht einsehbar, dass ihn niemand bemerkt hat.
1: Und wie geht es dem Mann jetzt? Was macht die Polizei weiter?
2: Nach dem Fund wurden sofort Rettungskräfte alarmiert. Auch die Air Rescue war im Einsatz. Der Mann wurde erst vor Ort versorgt und dann mit einem Rettungshubschrauber in ein Krankenhaus geflogen. Laut Polizei besteht keine Lebensgefahr. Die Polizeiinspektion Prüm ermittelt jetzt weiter, wie genau es zu dem Unfall gekommen ist.
1: Also, ein Motorradfahrer stürzt am Samstag bei Lützkampen in den Wald und wird erst vorgestern Morgen zufällig entdeckt. Er ist verletzt, aber nicht in Lebensgefahr. Danke, Heike.
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1: Es ist 9:30. Hier ist euer City-Radio. Und das sind, mit KI-Unterstützung, die aktuellen Temperaturen für eure City. Völklingen 19, Lebach 18, Blieskastel 18, Eppelborn 18 und St. Wendel 18 Grad. Mehr vom Wetter gleich. Und damit ein kurzer Blick auf die Nachrichtenlage. NATO-Kampfflugzeuge haben über Litauen eine Drohne abgeschossen. Präsident Nauseda lobt die Einsatzkräfte für ihre schnelle Reaktion. Verbraucherschützer klagen gegen Rabatt-Apps von Discountern wie Lidl, weil Menschen ohne Smartphone von Sonderangeboten ausgeschlossen werden. Das Oberlandesgericht Brandenburg verhandelt heute den Fall. Im Streit um schärfere Briefwahlregeln hat der oberste Gerichtshof der USA einen Antrag von Präsident Trump abgelehnt. Strengere Beschränkungen für die Briefwahl bleiben damit gestoppt. Und damit zu den Nachrichten aus dem Saarland.
2: Mit Vera Metz, hallo. Entlastung für Pendler auf der A620. Die Dauerbaustelle zwischen Völklingen Ost und Saarbrücken-Gersweiler geht Ende September in eine lange Winterpause. Ab Montag, 28. September, sind wieder alle Fahrstreifen frei. Die Autobahn GmbH baut die Verkehrsführung zurück. Die Sanierung hat seit dem Frühjahr oft Staus ausgelöst. Vorher gibt es noch eine nächtliche Sperrung. Von Donnerstagabend, 24. September, bis Freitagmorgen, 25. September, an der Anschlussstelle Gersweiler. Bautrupps erneuern dort rund 200 Meter Fahrbahn. Autofahrer fahren in Gersweiler ab und direkt wieder auf die Autobahn. Ende April 2027 startet der nächste Bauabschnitt. Schwerer Unfall in Saarbrücken. Im Meerwiesertalweg hat eine 68-jährige Autofahrerin am Montagnachmittag offenbar Gas und Bremse verwechselt. Nach Angaben der Polizei ist sie mit ihrem Mercedes zuerst auf eine wartende Radfahrerin aufgefahren. Die 43-Jährige hat schwere Verletzungen erlitten. Ärzte behandeln sie im Krankenhaus. Danach ist der Wagen noch gegen mehrere stehende Fahrzeuge geprallt. Zwei Menschen haben leichte Verletzungen erlitten. Der Sachschaden liegt nach erster Schätzung bei rund 21.600 Euro. Teile des Meerwiesertalwegs sind etwa 1,5 Stunden gesperrt gewesen. Die Polizei sucht Zeugen. Gefährlicher Fund in Beckingen-Honsrath. Auf einer Kanalbaustelle in der Straße im Millissen hat eine Fachfirma eine alte Artilleriegranate entdeckt. Spezialisten des Kampfmittelbeseitigungsdienstes haben den Sprengkörper untersucht. Es handelt sich um ein Geschoss mit 21 Zentimetern Kaliber. Die Granate ist beschädigt gewesen. Ein sicherer Transport ist nach Einschätzung der Experten nicht möglich gewesen. Einsatzkräfte haben einen Sicherheitsbereich eingerichtet. Bewohner aus 12 Häusern haben ihre Wohnungen verlassen müssen. Auch der Strom ist in mehreren Straßenzügen abgeschaltet worden. Gegen 21.45 Uhr hat der Kampfmittelbeseitigungsdienst die Granate kontrolliert gesprengt. Verletzt worden ist niemand. Tödlicher Unfall nahe der saarländischen Landesgrenze. Auf der L169 zwischen Hoppstetten-Weiersbach und Heimbach sind zwei Männer ums Leben gekommen. Vorbeifahrende haben am Montag gegen 11.20 Uhr einen stark beschädigten Peugeot-Kombi in einem Gebüsch entdeckt. Für die beiden Insassen ist jede Hilfe zu spät gekommen. Nach ersten Erkenntnissen ist der Wagen nach links von der Straße abgekommen, hat einen Baum gestreift, ist eine Böschung hinuntergestürzt und hat sich mehrfach überschlagen. Der Unfallzeitpunkt ist noch unklar. Ein Spezialteam rekonstruiert den Ablauf. Die L169 ist für die Unfallaufnahme gesperrt gewesen. Die Polizei bittet um Hinweise. Soweit das Neueste aus der Region für den Moment. Weitere Nachrichten findet ihr auf blaulichtreport-saarland.de.
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1: Klarer Himmel im Saarland, aktuell etwa 14 Grad. Heute geht's sonnig weiter. Ab und zu ziehen ein paar Wolken durch, es bleibt trocken und ruhig. Und so wird's die nächsten Tage bei uns. Mittwoch eher grau mit vielen Wolken, um die 23 Grad. Donnerstag angenehmer mit mehr Sonne, um die 19 Grad.
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1: Der Blick auf die Straßen. Vorsicht bitte auf der A8. Zwischen dem Kreuz Saarbrücken und Friedrichsthal-Bildstock gibt es in beiden Richtungen eine ungesicherte Unfallstelle. Außerdem liegen mehrere Leitbacken auf der Fahrbahn. Und Vorsicht bitte auf der A620 von Saarlouis in Richtung Saarbrücken. In der Ausfahrt Saarbrücken-Messegelände gibt es eine Ölspur auf dem Verzögerungsstreifen. Fahrt dort bitte besonders vorsichtig. Wir wünschen euch eine gute Fahrt.
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1: Hallo, schönen guten Vormittag. Ich bin Arndt Timo Fischel. Und bei uns geht's rein in die nächste Stunde mit den besten Hits der Stadt.
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1: Der kastrierte Staffmix Gizmo lebt seit 2020 im Ria-Nickel-Tierheim. Er ist ein sehr freundlicher Hund, der die Nähe seiner Bezugspersonen liebt. Aufgrund früherer Erziehungsfehler hat er ein starkes Beutefangverhalten und reagiert sensibel auf schnelle Bewegungen. Er läuft brav an der Leine und ist mit Artgenossen verträglich. Da er Arthrose hat, bekommt er regelmäßig Physiotherapie. Besuchen erfahrene Menschen, die konsequent mit ihm trainieren. Da zu Beginn viel mit Maulkorb gearbeitet werden muss und eine Hundeschule Pflicht ist, wird Gizmo nicht an Haushalte mit Kinder, Katzen oder Kleintiere vermittelt.

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1: 10 Uhr, die aktuellen Temperaturen für eure City. Riegelsberg 21, Schwalbach 22, Bexbach 20, Schiffweiler 20 und Namborn 20 Grad. Mehr vom Wetter gleich.
2: Und jetzt in Kürze das Wichtigste aus dem Saarland und der Region mit Sebastian Kant. Auf der A620 zwischen Völklingen-Ost und Saarbrücken-Gersweiler endet am 28. September der erste Bauabschnitt. Bis Ende April 2027 sollen alle Spuren frei sein. Im Saarbrücker Meerwiesertalweg wurde eine Radfahrerin schwer verletzt, nachdem eine 68-Jährige mutmaßlich Gas und Bremse verwechselte. In Beckingen-Honsrath wurde eine beschädigte 21 cm Artilleriegranate kontrolliert gesprengt. 12 Häuser wurden evakuiert. Ausführliches dazu gleich um halb. Jetzt die Meldungen aus aller Welt.
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3: Ich bin David Riemer. Die hohen Benzin- und Dieselpreise bringen die Bundesregierung unter Druck. Die SPD fordert einen staatlichen Spritpreisdeckel. Die Union warnt vor vorschnellen Eingriffen und setzt eher auf gezielte Entlastungen.
4: Die SPD schlägt ein Modell nach belgischem Vorbild vor. Der Staat würde einen Höchstpreis festlegen, günstiger verkaufen dürften Tankstellen weiterhin. Zusätzlich bringt sie eine Steuer auf besonders hohe Krisengewinne der Mineralölkonzerne ins Spiel. Die CDU lehnt einen Preisdeckel bislang ab. Wirtschaftsministerin Reiche will stattdessen Haushalte mit niedrigen Einkommen direkt entlasten. Allerdings fehlen dafür derzeit noch bei vielen Steuerpflichtigen die nötigen Kontodaten. Thomas Bleskin, Nachrichtenredaktion.
3: Die AfD bleibt einer neuen YouGov-Umfrage zufolge bundesweit stärkste Partei. Sie kommt in der Sonntagsfrage auf 29%, CDU und CSU fallen dagegen auf 18%. Gleichzeitig verändert sich die Haltung vieler Befragter zur Zusammenarbeit mit der AfD.
5: Inzwischen sagen 51%, andere Parteien sollten eine Zusammenarbeit mit der AfD nicht grundsätzlich ausschließen. Im August waren es noch 44%. 40% sprechen sich weiter für eine klare Abgrenzung aus. Gleichzeitig hält eine deutliche Mehrheit die AfD für rechtsextrem. 59% der Befragten teilen diese Einschätzung. 30% widersprechen. Tanja Wagner, Nachrichtenredaktion.
3: Die Ukraine hat in der Nacht mit Drohnen eine Industrieanlage in Russland angegriffen. In der Region Samara seien die Anlage und mehrere Wohngebäude beschädigt worden. Das berichtet die russische Nachrichtenagentur TASS. Todesopfer habe es nicht gegeben, rund 40 Drohnen seien abgeschossen worden. Laut ukrainischen Berichten handelte es sich bei der Industrieanlage um eine Ölraffinerie. Gestern hat US-Präsident Trump angekündigt, Russland und die Ukraine wollten auf Angriff auf gegnerische Energieanlagen verzichten. Zum Fußball. Jürgen Klopp will mit einem sehr großen Kader den Neuaufbau der Nationalmannschaft starten. Nach dpa-Informationen will der neue Bundestrainer deutlich mehr als die von der UEFA vorgeschriebenen 23 Spieler nominieren. Denkbar ist, dass Klopp sogar bis zu 30 Profis beruft. Damit will er möglichst viele Spieler testen und die Belastung durch 4 Länderspiele innerhalb von 10 Tagen verteilen. Der Kader wird am kommenden Donnerstag präsentiert.
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1: Im Saarland strahlt die Sonne bei klarem Himmel. Draußen sind es um die 21 Grad. Im weiteren Tagesverlauf bleibt es trocken und es wird sommerlich warm bis etwa 28 Grad. Und so wird's die nächsten Tage bei uns. Mittwoch wolkiger, aber ohne Regen. Morgens um die 14, am Tag um die 24 Grad. Donnerstag kühler mit vielen Wolken. Morgens um die 10, tagsüber um die 20 Grad.
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1: Der Blick auf die Straßen. Vorsicht bitte auf der A8 zwischen Saarlouis und Neunkirchen. Zwischen dem Kreuz Saarbrücken und Friedrichsthal-Bildstock gibt es in beiden Richtungen eine ungesicherte Unfallstelle. Zusätzlich liegen mehrere Leitbarken auf der Fahrbahn. Vorsicht bitte auf der A620 von Saarlouis in Richtung Saarbrücken. In der Ausfahrt Saarbrücken-Messegelände gibt es eine Ölspur auf dem Verzögerungsstreifen. Fahrt bitte besonders vorsichtig. Und auf der A8 von Saarlouis in Richtung Luxemburg. Zwischen Perlborg und dem Grenzübergang Perl staut es sich. Wir wünschen euch eine gute Fahrt.

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1: Es ist 10:30. Hier ist euer City-Radio. Und das sind mit KI-Unterstützung die aktuellen Temperaturen für eure City. Püttlingen 22, Saarlouis 23, Homburg 20, Neunkirchen 20 und Nofelden 18 Grad. Mehr vom Wetter gleich. Und damit ein kurzer Blick auf die Nachrichtenlage. Die Bundesregierung diskutiert erneut über Maßnahmen gegen hohe Spritpreise, während SPD und CDU über einen möglichen Preisdeckel streiten. Einer neuen YouGov-Umfrage zufolge ist die AfD weiterhin stärkste Partei. Die Mehrheit der Befragten hält sie aber für rechtsextrem. Die Ukraine hat mit Drohnen eine Industrieanlage in Russland angegriffen. Laut russischen Angaben gab es Schäden, aber keine Todesopfer. Und damit zu den Nachrichten aus dem Saarland.
2: Mit Sebastian Kant. Hallo. Gute Nachricht für Pendler auf der A620. Die Dauerbaustelle zwischen Völklingen Ost und Saarbrücken-Gersweiler geht Ende September in die Winterpause. Ab Montag, 28. September, gegen 5:30 stehen wieder alle Fahrstreifen frei. Der erste Bauabschnitt ist dann abgeschlossen. Die Autobahn GmbH baut die Verkehrsführung zurück. Vorher gibt es noch eine Sperrung. In der Nacht von Donnerstag auf Freitag erneuert sie bei Gersweiler rund 200 Meter Fahrbahn. Der Verkehr fährt dort kurz ab und direkt wieder auf. Im April 2027 beginnt der zweite Abschnitt. Dann bleibt je Richtung nur eine Spur offen. In Saarbrücken hat es am Montagnachmittag einen schweren Unfall im Meerwiesertalweg gegeben. Nach ersten Erkenntnissen hat eine 68-jährige Autofahrerin Gas und Bremse verwechselt. Ihr Mercedes hat zuerst eine wartende Radfahrerin erfasst. Die 43-Jährige hat schwere Verletzungen erlitten und kommt ins Krankenhaus. Danach hat der Wagen einen Mercedes Vito gerammt. Dieser ist auf einen zweiten Vito geschoben worden. Der wiederum ist in einen Seat Cupra gekracht. Zwei weitere Personen haben leichte Verletzungen erlitten. Die Polizei schätzt den Schaden auf rund 21.600 Euro. Sie sucht Zeugen. In Beckingen-Honsrath hat ein Granatenfund einen Großeinsatz ausgelöst. Fachleute haben bei Arbeiten an einer Kanalbaustelle in der Straße im Millissen eine alte Artilleriegranate entdeckt. Das Geschoss hat ein Kaliber von 21 Zentimetern. Die Granate ist beschädigt gewesen, ein sicherer Abtransport ist nicht möglich gewesen. Der Kampfmittelbeseitigungsdienst hat sie am Abend vor Ort kontrolliert gesprengt. 12 Häuser haben zuvor geräumt werden müssen. Der Energieversorger hat in mehreren Straßenzügen zeitweise den Strom abgeschaltet. Nach rund 3,5 Stunden haben die Anwohner wieder in ihre Häuser zurückkehren können. Nahe der saarländischen Landesgrenze sind 2 Männer bei einem schweren Unfall ums Leben gekommen. Der Unfallort liegt auf der L169 zwischen Hoppstetten-Weiersbach und Heimbach. Vorbeikommende haben gegen 11.20 Uhr einen stark beschädigten schwarzen Peugeot-Kombi in einem Gebüsch unterhalb der Straße entdeckt. Für die beiden Insassen kommt jede Hilfe zu spät. Nach ersten Erkenntnissen ist der Wagen nach links von der Fahrbahn abgekommen. Er hat einen Baum gestreift, ist eine Böschung hinabgestürzt und hat sich mehrfach überschlagen. Der genaue Unfallzeitpunkt ist offen. Die Polizei bittet um Hinweise zum Peugeot und zu seiner Fahrweise. Soweit das Neueste aus der Region für den Moment. Weitere Nachrichten findet ihr auf blaulichtreport-saarland.de.
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1: Im Saarland ist der Himmel klar, dazu um die 21 Grad. In den kommenden Stunden bleibt es trocken und es wird deutlich wärmer, bis etwa 28 Grad. Und so wird's die nächsten Tage bei uns. Mittwoch meist wolkig, früh um die 14, tagsüber etwa 24 Grad. Donnerstag mehr Wolken und kühler, morgens um die 10, am Tag um die 20 Grad.
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1: Der Blick auf die Straßen. Vorsicht bitte auf der A620 von Saarlouis in Richtung Saarbrücken. In der Ausfahrt Saarbrücken-Messegelände liegt Öl auf dem Verzögerungsstreifen. Fahrt bitte besonders vorsichtig. Und Vorsicht bitte auf der L135 von Nofelden in Richtung Tholey. Zwischen Tholey und Tholey liegt ein totes Tier auf der Fahrbahn. Wir wünschen euch eine gute Fahrt.

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1: 11 Uhr. Die aktuellen Temperaturen für eure City. Heusweiler 23, Savellingen 24, Mandelbachtal 22, Ottweiler 22 und Freisen 21 Grad. Mehr vom Wetter gleich.
2: Und jetzt in Kürze das Wichtigste aus dem Saarland und der Region mit Sebastian Kant. Entlastung für Pendler. Die A620-Baustelle zwischen Völklingen Ost und Saarbrücken-Gersweiler geht ab 28. September in Winterpause. Alle Fahrstreifen sind frei. In Saarbrücken verletzte eine 68-jährige Autofahrerin eine Radfahrerin schwer, weil sie wohl Gas und Bremse verwechselte. Mehrere Fahrzeuge wurden beschädigt. In Beckingen-Honsrath wurde eine beschädigte Artilleriegranate gefunden und kontrolliert gesprengt. 12 Häuser wurden vorübergehend geräumt. Ausführliches dazu gleich um 13:30. Jetzt die Meldungen aus aller Welt.
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3: Ich bin David Riemer. Angesichts der Rekordpreise für Sprit wirft SPD-Generalsekretär Klüssendorf Bundeswirtschaftsministerin Reiche Untätigkeit vor. Millionen Menschen kämpften mit überhöhten Spritpreisen, während Mineralölkonzerne Rekordgewinne machten, sagte Klüssendorf dem Nachrichtenportal T-Online. Er fordert einen Spritpreisdeckel, eine Übergewinnsteuer für Ölkonzerne und mehr Preistransparenz. Reiche lehnt einen Spritpreisdeckel ab und setzt stattdessen auf gezielte Direktzahlungen. Kriminelle Banden in Deutschland greifen zunehmend zu Gewalt, um Opfer einzuschüchtern und Machtansprüche durchzusetzen. Das geht aus dem aktuellen Bundeslagebild organisierte Kriminalität hervor, der am Vormittag in Berlin vorgestellt wurde. Innenminister Dobrindt sagte dazu:
4: Besonders perfide ist dabei, dass auch Minderjährige zunehmend für Verbrechen missbraucht werden, dass Minderjährige auch zunehmend als sogenannte Wegwerftäter eingesetzt werden. Sie werden rekrutiert, verheizt, fallen gelassen, während die Hintermänner im Verborgenen bleiben.
3: NATO-Kampfjets haben nach Angaben der litauischen Regierung erstmals eine Drohne über Litauen abgeschossen. Das Flugobjekt kam vermutlich aus Belarus. Genauere Angaben zu Herkunft und Typ gibt es bislang nicht.
5: Litauen dankte den NATO-Einsatzkräften für ihre schnelle Reaktion. Diese Bereitschaft sei angesichts einer zunehmenden Aggression Russlands gegen die Ukraine von entscheidender Bedeutung, hieß es. Trotz der Aussage von US-Präsident Trump über eine Energiewaffenruhe setzten Russland und die Ukraine ihre Angriffe fort. Im russischen Gebiet Samara, wo eine schon mehrfach attackierte Ölraffinerie steht,

0: sprachen Behörden von Schäden an einem Industrieobjekt. Nach Kiewer Angaben attackierte Russland eine Tankstelle in Kiew. Aus Moskau Katharina Schröder.
1: Zum Fußball. Jürgen Klopp will mit einem sehr großen Kader den Neuaufbau der Nationalmannschaft starten. Nach dpa-Informationen will der neue Bundestrainer deutlich mehr als die von der UEFA vorgesehenen 23 Spieler nominieren. Denkbar ist, dass Klopp sogar bis zu 30 Profis beruft. Damit will er möglichst viele Spieler testen und die Belastung durch 4 Länderspiele innerhalb von 10 Tagen verteilen. Der Kader wird am kommenden Donnerstag präsentiert.
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3: Klarer Himmel im Saarland, aktuell um die 21 Grad. Heute bleibt's trocken und freundlich, später sind um die 28 Grad drin. Und so wird's die nächsten Tage bei uns. Mittwoch überwiegend bewölkt und weiterhin trocken, morgens um die 14 Grad, nachmittags um die 24. Donnerstag oft wolkig, morgens um die 10, tagsüber um die 20 Grad.
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3: Der Blick auf die Straßen. Vorsicht bitte auf der A8 von Neunkirchen in Richtung Saarlouis. Im Kreuz Saarbrücken gibt es eine ungesicherte Unfallstelle. Sie liegt in der Überleitung zur A1 in Richtung Trier. Vorsicht bitte auf der A620 von Saarlouis in Richtung Saarbrücken. In der Ausfahrt Saarbrücken-Messegelände liegt eine Ölspur. Die Ölspur liegt auf dem Verzögerungsstreifen. Fahrt bitte besonders vorsichtig. Und Vorsicht bitte auf der L135 von Nohfelden in Richtung Tholey. Zwischen Tholey und Tholey liegt ein totes Tier auf der Fahrbahn. Wir wünschen euch eine gute Fahrt.

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1: Es ist 11:30. Hier ist euer City-Radio. Und das sind, mit KI-Unterstützung, die aktuellen Temperaturen für eure City. Saarbrücken 25, Dillingen 26, St. Ingbert 24, Illingen 24 und Tholey 24 Grad. Mehr vom Wetter gleich. Und damit ein kurzer Blick auf die Nachrichtenlage. SPD und Wirtschaftsministerium streiten über Maßnahmen gegen hohe Spritpreise. Klüssendorf fordert einen Preisdeckel und Übergewinnsteuer. Reiche setzt auf Direktzahlungen. Das Bundeslagebild zeigt, kriminelle Banden in Deutschland werden gewalttätiger und setzen zunehmend Minderjährige als sogenannte Wegwerftäter ein. NATO-Kampfjets haben erstmals eine Drohne über Litauen abgeschossen. Das Flugobjekt stammt vermutlich aus Belarus. Und damit zu den Nachrichten aus dem Saarland.
2: Mit Sebastian Kant. Hallo. Auf der A620 zwischen Völklingen-Ost und Saarbrücken-Gersweiler gibt es bald Entlastung. Die Dauerbaustelle geht Ende September in eine lange Winterpause. Ab Montag, dem 28. September, sollen wieder alle Fahrstreifen frei sein. Vorher sperrt die Autobahn GmbH noch einmal nachts einen kurzen Abschnitt bei Gersweiler. Das gilt von Donnerstagabend bis Freitagmorgen. Der Verkehr fährt dort von der Autobahn ab und direkt wieder auf. Im Winter fehlt in der Baustelle Platz für den Winterdienst. Ende April 2027 startet der nächste Bauabschnitt. Dann gibt es bis voraussichtlich Ende September wieder nur je eine Spur pro Richtung. In Saarbrücken hat ein Unfall im Meerwiesertalweg mehrere Menschen verletzt. Nach ersten Erkenntnissen hat eine 68-jährige Autofahrerin Gas und Bremse verwechselt. Ihr Mercedes hat zuerst eine 43 Jahre alte Radfahrerin erfasst. Die Frau hat schwere Verletzungen erlitten und liegt im Krankenhaus. Danach ist der Wagen auf einen wartenden Mercedes Vito geprallt. Dieser Transporter hat ein weiteres Fahrzeug auf einen Seat geschoben. Die mutmaßliche Unfallverursacherin und ein 67-jähriger Fahrer haben leichte Verletzungen erlitten. Der Schaden liegt bei rund 21.600 Euro. Die Polizei sucht Zeugen. In Beckingen-Honsrath hat eine alte Artilleriegranate einen größeren Einsatz ausgelöst. Arbeiter haben den Sprengkörper am Montagnachmittag auf einer Kanalbaustelle in der Straße im Millessen gefunden. Experten haben ein Artilleriegeschoss mit einem Kaliber von 21 Zentimetern festgestellt. Die Granate war beschädigt. Ein sicherer Abtransport kam nicht in Frage. Der Kampfmittelbeseitigungsdienst hat den Sprengkörper am Abend vor Ort kontrolliert gesprengt. Bewohner aus 12 Häusern haben ihre Wohnungen verlassen müssen. Auch der Strom ist in mehreren Straßenzügen ausgefallen. Nach rund 3,5 Stunden konnten die Anwohner zurück. Nahe der saarländischen Landesgrenze sind zwei Männer bei einem schweren Unfall ums Leben gekommen. Der Unfallort liegt auf der L169 zwischen Hoppstetten-Weiersbach und Heimbach. Verkehrsteilnehmer haben am Montagvormittag einen stark beschädigten Peugeot in einem Gebüsch unterhalb der Straße entdeckt. Für die beiden Insassen kam jede Hilfe zu spät. Die Polizei geht bislang davon aus, der Wagen ist nach links von der Fahrbahn abgekommen, hat einen Baum gestreift, ist eine Böschung hinabgestürzt und hat sich mehrfach überschlagen. Der Unfallzeitpunkt ist noch unklar. Die Polizei bittet Zeugen um Hinweise. Soweit das Neueste aus der Region für den Moment. Weitere Nachrichten findet ihr auf blaulichtreport-saarland.de.
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1: Im Saarland strahlt die Sonne bei klarem Himmel. Draußen sind es um die 21 Grad. Im weiteren Tagesverlauf bleibt es trocken und es wird sommerlich warm bis etwa 28 Grad. Und so wird's die nächsten Tage bei uns. Mittwoch wolkiger, aber ohne Regen. Morgens um die 14, am Tag um die 24 Grad. Donnerstag kühler mit vielen Wolken. Morgens um die 10, tagsüber um die 20 Grad.
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1: Der Blick auf die Straßen. Vorsicht bitte auf der A8 von Luxemburg in Richtung Saarlouis. Zwischen Merzig-Wellingen und Merzig-Schwemlingen besteht Gefahr durch Reifenteile auf der Fahrbahn. Vorsicht bitte auf der A8 von Neunkirchen Richtung Saarlouis. Im Kreuz Saarbrücken gibt es eine ungesicherte Unfallstelle. Betroffen ist die Überleitung zur A1 in Richtung Trier. Vorsicht bitte auf der A8 von Saarlouis in Richtung Neunkirchen. Zwischen Saarwellingen und Heusweiler besteht Gefahr durch Reifenteile. Betroffen ist der rechte Fahrstreifen. Vorsicht bitte auf der A620 von Saarlouis in Richtung Saarbrücken. In der Ausfahrt Saarbrücken-Messegelände besteht Gefahr durch eine Ölspur. Betroffen ist der Verzögerungsstreifen. Fahrt dort bitte besonders vorsichtig. Und Vorsicht bitte auf der L135 von Nohfelden in Richtung Tholey. Zwischen Tholey und Tholey besteht Gefahr durch ein totes Tier auf der Fahrbahn. Wir wünschen euch eine gute Fahrt. 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
1: 12 Uhr, hier ist euer City-Radio. Und das sind, mit KI-Unterstützung, die aktuellen Temperaturen für eure City. Riegelsberg 25, Schwalbach 26, Bexbach 26, Schiffeiler 25 und Namborn 24 Grad. Mehr vom Wetter gleich.
2: Und jetzt in Kürze das Wichtigste aus dem Saarland und der Region mit Sebastian Kant. Auf der A620 endet Ende September die Baustelle zwischen Völklingen Ost und Gersweiler. Bis Ende April 2027 herrscht freie Fahrt. In Saarbrücken wurde eine Radfahrerin bei einem Unfall schwer verletzt, nachdem eine Autofahrerin wohl Gas und Bremse verwechselte. In Beckingen-Honsrath wurde eine beschädigte Artilleriegranate kontrolliert gesprengt. Ausführliches dazu gleich um halb. Jetzt die Meldungen aus aller Welt.
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3: Ich bin David Riemer. Die hohen Benzin- und Dieselpreise bringen die Bundesregierung unter Druck. Die SPD fordert einen staatlichen Spritpreisdeckel, die Union warnt vor vorschnellen Eingriffen und setzt eher auf gezielte Entlastungen.
4: Die SPD schlägt ein Modell nach belgischem Vorbild vor. Der Staat würde einen Höchstpreis festlegen, günstiger verkaufen dürften Tankstellen weiterhin. Zusätzlich bringt sie eine Steuer auf besonders hohe Krisengewinne der Mineralölkonzerne ins Spiel. Die CDU lehnt einen Preisdeckel bislang ab. Wirtschaftsministerin Reiche will stattdessen Haushalte mit niedrigen Einkommen direkt entlasten, allerdings fehlen dafür derzeit noch bei vielen die nötigen Kontodaten. Thomas Bleskin, Nachrichtenredaktion.
3: Kriminelle Banden in Deutschland greifen zunehmend zu Gewalt, um Opfer einzuschüchtern und Machtansprüche durchzusetzen. Das geht aus dem aktuellen Bundeslagebild organisierte Kriminalität hervor, der am Vormittag in Berlin vorgestellt wurde. Zugenommen haben auch Fälle, in denen Gewalttaten als Dienstleistung bestellt oder eigens von rekrutierten Minderjährigen verübt werden. Unter den angeheuerten Tätern seien teils sogar 13-Jährige, sagte Bundesinnenminister Dobrindt. Die AfD bleibt einer neuen YouGov-Umfrage zufolge bundesweit stärkste Partei. Sie kommt in der Sonntagsfrage auf 29%, CDU und CSU fallen dagegen auf 18%. Gleichzeitig verändert sich die Haltung vieler Befragter zur Zusammenarbeit mit der AfD.
5: Inzwischen sagen 51%, andere Parteien sollten eine Zusammenarbeit mit der AfD nicht grundsätzlich ausschließen. Im August waren es noch 44%. 40% sprechen sich weiter für eine klare Abgrenzung aus. Gleichzeitig hält eine deutliche Mehrheit die AfD für rechtsextrem. 59% der Befragten teilen diese Einschätzung. 30% widersprechen. Tanja Wagner, Nachrichtenredaktion.
3: Der Flughafen von Catania auf Sizilien bleibt wegen einer neuen Aschewolke des Ätna weiterhin gesperrt. Die Behörden haben alle Starts und Landungen bis zum Nachmittag abgesagt. Seit gestern fielen bereits mehrere Dutzend Flüge aus, darunter viele internationale Verbindungen. Europas aktivster Vulkan stößt seit Sonntag wieder Asche aus. Die Wolke reicht 4 Kilometer hoch in den Himmel.
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1: Im Saarland ist der Himmel klar, dazu um die 21 Grad. In den kommenden Stunden bleibt es trocken und es wird deutlich wärmer, bis etwa 28 Grad. Und so wird's die nächsten Tage bei uns. Mittwoch meist wolkig, früh um die 14, tagsüber etwa 24 Grad. Donnerstag mehr Wolken und kühler, morgens um die 10.

0: Am Tag um die 20 Grad.
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0: Der Blick auf die Straßen. Vorsicht bitte auf der A8 von Neunkirchen in Richtung Saarlouis. Im Kreuz Saarbrücken gibt es eine ungesicherte Unfallstelle. Sie liegt in der Überleitung zur A1 in Richtung Trier. Vorsicht bitte auf der A620 von Saarlouis in Richtung Saarbrücken. In der Ausfahrt Saarbrücken-Messegelände gibt es eine Ölspur. Sie liegt auf dem Verzögerungsstreifen. Fahrt dort bitte besonders vorsichtig. Und Vorsicht bitte auf der L135 von Nohfelden in Richtung Tholey. Zwischen Tholey und Tholey liegt ein totes Tier auf der Fahrbahn. Wir wünschen euch eine gute Fahrt.

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1: Es ist 12:30, hier ist euer City-Radio. Und das sind, mit KI-Unterstützung, die aktuellen Temperaturen für eure City. Völklingen 27, Lebach 27, Blieskastel 26, Eppelborn 27 und St. Wendel 26 Grad. Mehr vom Wetter gleich. Und damit ein kurzer Blick auf die Nachrichtenlage. SPD fordert staatlichen Spritpreisdeckel, Union lehnt ab und setzt auf gezielte Entlastungen, während Debatte um Krisengewinne der Mineralölkonzerne andauert. Kriminelle Banden setzen laut Bundeslagebild zunehmend auf Gewalt, teils mit minderjährigen Tätern ab 13 Jahren. AfD bleibt laut neuer YouGov-Umfrage bundesweit stärkste Partei. Zusammenarbeit mit ihr wird von einer Mehrheit der Befragten nicht mehr grundsätzlich abgelehnt. Und damit zu den Nachrichten aus dem Saarland.
2: Mit Sebastian Kant. Hallo.
3: Entlastung für Pendler auf der A620. Die Baustelle zwischen Völklingen Ost und Saarbrücken-Gersweiler verschwindet ab dem 28. September für mehrere Monate. Dann stehen wieder alle Fahrstreifen zur Verfügung. Die Autobahn GmbH beendet damit den ersten Bauabschnitt. Vorher gibt es noch eine Sperrung in der Nacht vom 24. auf den 25. September. In Höhe Gersweiler erneuern Arbeiter auf rund 200 Metern die Fahrbahn. Der Verkehr fährt dort kurz von der Autobahn ab und direkt wieder auf. Ende April 2027 geht es weiter. Dann folgt der nächste Bauabschnitt in Richtung Autobahndreieck Saarlouis. Das Gesamtprojekt läuft bis 2028. Schwerer Unfall in Saarbrücken. Am Montagnachmittag hat eine 68-jährige Autofahrerin im Meerwiesertalweg nach ersten Erkenntnissen Gas und Bremse verwechselt. Ihr Mercedes ist zuerst auf eine 43-jährige Radfahrerin aufgefahren. Die Frau ist zu Boden geschleudert worden und hat schwere Verletzungen erlitten. Danach ist der Wagen noch gegen mehrere wartende Fahrzeuge geprallt. Zwei weitere Menschen haben leichte Verletzungen erlitten. Der Schaden liegt nach erster Schätzung bei rund 21.600 Euro. Teile des Meerwiesertalwegs sind etwa 1,5 Stunden gesperrt gewesen. Die Polizei ermittelt weiter und sucht Zeugen. In Beckingen-Honsrath hat ein Granatenfund für einen großen Einsatz gesorgt. Arbeiter haben am Montag auf einer Kanalbaustelle in der Straße im Millessen eine alte Artilleriegranate entdeckt. Spezialisten des Kampfmittelbeseitigungsdienstes haben den Sprengkörper untersucht. Das Geschoss hatte ein Kaliber von 21 Zentimetern und ist beschädigt gewesen. Ein sicherer Abtransport ist nicht möglich gewesen. 12 Häuser sind geräumt worden. Auch der Strom ist in mehreren Straßenzügen zeitweise abgeschaltet worden. Gegen 21.45 Uhr haben die Experten die Granate kontrolliert, vor Ort gesprengt. Danach konnten die Anwohner wieder zurück in ihre Häuser. Tödlicher Unfall nahe der saarländischen Landesgrenze. Auf der L169 zwischen Hoppstetten-Weiersbach und Heimbach sind 2 Männer ums Leben gekommen. Verkehrsteilnehmer haben am Montag gegen 11.20 Uhr einen stark beschädigten schwarzen Peugeot-Kombi in einem Gebüsch unterhalb der Straße entdeckt. Für die beiden Insassen kam jede Hilfe zu spät. Nach bisherigen Erkenntnissen ist das Auto von der Fahrbahn abgekommen, hat einen Baum gestreift und ist eine steile Böschung hinuntergestürzt. Der genaue Unfallzeitpunkt ist noch unklar. Ein spezialisiertes Team untersucht den Ablauf. Die Polizei sucht Zeugen. Soweit das Neueste aus der Region. Für den Moment. Weitere Nachrichten findet ihr auf blaulichtreport-saarland.de.
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1: Klarer Himmel im Saarland, aktuell um die 21 Grad. Heute bleibt's trocken und freundlich, später sind um die 28 Grad drin. Und so wird's die nächsten Tage bei uns. Mittwoch überwiegend bewölkt und weiterhin trocken, morgens um die 14 Grad, nachmittags um die 24. Donnerstag oft wolkig, morgens um die 10, tagsüber um die 20 Grad.
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1: Uns liegen aktuell für das ganze Saarland keine Meldungen vor. Wir wünschen euch eine gute Fahrt.

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1: 13 Uhr, hier ist euer City-Radio. Und das sind, mit KI-Unterstützung, die aktuellen Temperaturen für eure City. Heusweiler 27, Savellingen 28, Mandelbachtal 26, Ottweiler 26 und Freisen 26 Grad.

0: Die Polizei prüft, ob eine Autofahrerin Gas und Bremse verwechselte. In Beckingen-Honsrath wurde eine beschädigte 21 cm Artilleriegranate kontrolliert gesprengt. 12 Häuser wurden geräumt. Ausführliches dazu gleich um 12:30. Jetzt die Meldungen aus aller Welt.
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2: Ich bin David Riemer. Die hohen Benzin- und Dieselpreise bringen die Bundesregierung unter Druck. Die SPD fordert einen staatlichen Spritpreisdeckel, die Union warnt vor vorschnellen Eingriffen und setzt eher auf gezielte Entlastungen.
3: Die SPD schlägt ein Modell nach belgischem Vorbild vor. Der Staat würde einen Höchstpreis festlegen, günstiger verkaufen dürften Tankstellen weiterhin. Zusätzlich bringt sie eine Steuer auf besonders hohe Krisengewinne der Mineralölkonzerne ins Spiel. Die CDU lehnt einen Preisdeckel bislang ab. Wirtschaftsministerin Reiche will stattdessen Haushalte mit niedrigen Einkommen direkt entlasten, allerdings fehlen dafür derzeit noch bei vielen Steuerpflichtigen die nötigen Kontodaten. Thomas Bleskin, Nachrichtenredaktion.
2: Kriminelle Banden in Deutschland greifen zunehmend zu Gewalt, um Opfer einzuschüchtern und Machtansprüche durchzusetzen. Das geht aus dem aktuellen Bundeslagebild organisierte Kriminalität hervor, der am Vormittag in Berlin vorgestellt wurde. Zugenommen haben auch Fälle, in denen Gewalttaten als Dienstleistung bestellt oder eigens von rekrutierten Minderjährigen verübt werden. Unter den angeheuerten Tätern seien teils sogar 13-Jährige, sagte Bundesinnenminister Dobrindt. Die AfD bleibt einer neuen YouGov-Umfrage zufolge bundesweit stärkste Partei. Sie kommt in der Sonntagsfrage auf 29%, CDU und CSU fallen dagegen auf 18%. Gleichzeitig verändert sich die Haltung vieler Befragter zur Zusammenarbeit mit der AfD.
4: Inzwischen sagen 51%, andere Parteien sollten eine Zusammenarbeit mit der AfD nicht grundsätzlich ausschließen. Im August waren es noch 44%. 40% sprechen sich weiter für eine klare Abgrenzung aus. Gleichzeitig hält eine deutliche Mehrheit die AfD für rechtsextrem. 59% der Befragten teilen diese Einschätzung. 30% widersprechen. Tanja Wagner, Nachrichtenredaktion.
2: Der Flughafen von Catania auf Sizilien bleibt wegen einer neuen Aschewolke des Ätna weiterhin gesperrt. Die Behörden haben alle Starts und Landungen bis zum Nachmittag abgesagt. Seit gestern fielen bereits mehrere Dutzend Flüge aus, darunter viele internationale Verbindungen. Europas aktivster Vulkan stößt seit Sonntag wieder Asche aus. Die Wolke reicht 4 Kilometer hoch in den Himmel.
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5: Im Saarland strahlt die Sonne bei klarem Himmel. Draußen sind es um die 21 Grad. Im weiteren Tagesverlauf bleibt es trocken und es wird sommerlich warm bis etwa 28 Grad. Und so wird's die nächsten Tage bei uns. Mittwoch wolkiger, aber ohne Regen. Morgens um die 14, am Tag um die 24 Grad. Donnerstag kühler mit vielen Wolken. Morgens um die 10, tagsüber um die 20 Grad.
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5: Uns liegen aktuell für das ganze Saarland keine Meldungen vor. Wir wünschen euch eine gute Fahrt.

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1: Es ist 13:30, hier ist euer City-Radio. Und das sind, mit KI-Unterstützung, die aktuellen Temperaturen für eure City. Püttlingen 28, Saarlouis 28, Homburg 27, Neunkirchen 27 und Nofelden 27 Grad. Mehr vom Wetter gleich. Und damit ein kurzer Blick auf die Nachrichtenlage. Die Bundesregierung steht wegen hoher Spritpreise unter Druck. Die SPD fordert einen staatlichen Preisdeckel. Die Union setzt auf gezielte Entlastungen. Das Bundeslagebild zeigt: Kriminelle Banden in Deutschland werden gewalttätiger. Zunehmend werden Minderjährige als Täter eingesetzt. Die AfD bleibt laut aktueller Umfrage stärkste Partei. Mehr Befragte sprechen sich für eine mögliche Zusammenarbeit anderer Parteien mit der AfD aus. Und damit zu den Nachrichten aus dem Saarland.
2: Mit Sebastian Kant. Hallo. Auf der A620 zwischen Völklingen Ost und Saarbrücken-Gersweiler gibt es bald Entlastung. Die Dauerbaustelle geht Ende September in eine lange Winterpause. Ab Montag, 28. September, gegen 5:30 morgens, sollen wieder alle Fahrstreifen frei sein. Vorher gibt es noch eine nächtliche Sperrung. Von Donnerstagabend bis Freitagmorgen wird der Bereich an der Anschlussstelle Gersweiler in beiden Richtungen erneuert. Autofahrer fahren dort kurz ab und direkt wieder auf. Ende April 2027 kommt die Baustelle zurück. Dann folgt der zweite Bauabschnitt in Richtung Autobahndreieck Saarlouis. In Saarbrücken hat es am Montagnachmittag einen schweren Unfall im Meerwiesertalweg gegeben. Nach ersten Erkenntnissen hat eine 68 Jahre alte Autofahrerin Gas und Bremse verwechselt. Ihr Mercedes ist auf eine wartende Radfahrerin aufgefahren. Die 43-Jährige ist schwer verletzt worden und liegt im Krankenhaus. Danach ist der Wagen noch gegen mehrere Autos geprallt. Zwei weitere Menschen haben leichte Verletzungen erlitten. Der Schaden liegt laut Polizei bei rund 21.600 Euro. Der Meerwiesertalweg ist etwa 1,5 Stunden teilweise gesperrt gewesen. Die Polizei sucht Zeugen. In Beckingen-Honsrath hat ein Granatenfund einen größeren Einsatz ausgelöst. Bei Sondierungsarbeiten auf einer Kanalbaustelle in der Straße im Millessen ist eine alte Artilleriegranate entdeckt worden. Der Kampfmittelbeseitigungsdienst hat den Sprengkörper untersucht. Das Ergebnis? Die Granate war beschädigt und konnte nicht sicher abtransportiert werden. 12 Häuser sind geräumt worden. In mehreren Straßenzügen ist auch der Strom abgeschaltet worden. Gegen 21:45 am Abend hat der Kampfmittelbeseitigungsdienst die Granate kontrolliert gesprengt. Danach konnten die Anwohner zurück in ihre Häuser. Nahe der saarländischen Landesgrenze sind zwei Männer bei einem schweren Unfall ums Leben gekommen. Auf der L169 zwischen Hoppstetten-Weiersbach und Heimbach haben Verkehrsteilnehmer einen stark beschädigten Peugeot entdeckt. Der Wagen lag abseits der Straße in einem Gebüsch. Für die beiden Insassen kam jede Hilfe zu spät. Nach ersten Erkenntnissen ist der Peugeot nach links von der Fahrbahn abgekommen, hat einen Baum gestreift und ist eine Böschung hinuntergestürzt. Der genaue Unfallzeitpunkt ist noch unklar. Die Polizei sucht Zeugen und bittet um Hinweise an die Polizei Birkenfeld. Soweit das Neueste aus der Region für den Moment. Weitere Nachrichten findet ihr auf blaulichtreport-saarland.de.
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1: Im Saarland ist der Himmel klar, dazu um die 21 Grad. In den kommenden Stunden bleibt es trocken und es wird deutlich wärmer, bis etwa 28 Grad. Und so wird's die nächsten Tage bei uns. Mittwoch meist wolkig, früh um die 14, tagsüber etwa 24 Grad. Donnerstag mehr Wolken und kühler, morgens um die 10, am Tag um die 20 Grad.
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1: Uns liegen aktuell für das ganze Saarland keine Meldungen vor. Wir wünschen euch eine gute Fahrt.

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1: 14 Uhr, hier ist euer City-Radio. Und das sind, mit KI-Unterstützung, die aktuellen Temperaturen für eure City. Riegelsberg 28, Schwalbach 29, Bexbach 28, Schiffweiler 28 und Namborn 27 Grad. Mehr vom Wetter gleich.
2: Und jetzt in Kürze das Wichtigste aus dem Saarland und der Region mit Andreas Klein. Auf der A620 bei Gersweiler endet die Baustelle am 28. September. Bis Ende April 2027 ist freie Fahrt. Im Saarbrücker Meerwiesertalweg wurde eine Radfahrerin schwer verletzt, nachdem eine Autofahrerin offenbar Gas und Bremse verwechselte. In Beckingen-Honsrath sprengten Spezialisten eine beschädigte 21 cm Granate. 12 Häuser wurden evakuiert. Ausführliches dazu gleich um halb. Jetzt die Meldungen aus aller Welt.
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3: Ich bin David Büchner. Nach der Landtagswahl am kommenden Sonntag könnte sich entscheiden, ob sich Bundeskanzler Friedrich Merz im Amt halten kann. Der CDU-Chef hat jetzt das Parteipräsidium für den Wahlabend zu einer formellen Sitzung nach Berlin eingeladen. Dabei soll es um die Ergebnisse der Landtagswahlen in Mecklenburg-Vorpommern und Berlin gehen und um die Folgen. Es gibt Spekulationen, dass Merz von den CDU-Landeschefs gestürzt werden könnte. Die hohen Spritpreise bringen die Politik unter Druck. E10 kostet so viel wie nie und auch Diesel ist nicht mehr weit vom Rekordpreis entfernt. Die SPD forderte erneut einen staatlichen Preisdeckel und auch eine Übergewinnsteuer für Ölkonzerne. SPD-Generalsekretär Tim Klüssendorf warf Bundeswirtschaftsministerin Katharina Reiche im Nachrichtenportal T-Online vor, zu wenig zu tun. Kriminelle Banden in Deutschland setzen immer häufiger Gewalt ein. Das geht aus dem neuen Lagebild des Bundeskriminalamts zur organisierten Kriminalität hervor. Demnach gab es in dem Bereich im vergangenen Jahr mehr Tötungsdelikte und auch mehr Körperverletzungen.
4: Das BKA zählt für 2025 insgesamt 20 Tötungsdelikte und 100 Fälle von Körperverletzungen im Zusammenhang mit organisierter Kriminalität. Zum Vergleich, im Jahr davor waren es 13 bzw. 77. Neu ist nach Angaben der Behörde auch, dass Gewalttaten zunehmend regelrecht in Auftrag gegeben werden. Dafür würden über soziale Medien teils auch Minderjährige angeworben, in einzelnen Fällen sogar 13-Jährige. Den größten Teil der Ermittlungen machte erneut die Rauschgiftkriminalität aus. Thomas Pleskin, Nachrichtenredaktion.
3: Und zum Sport. Der neue Bundestrainer Jürgen Klopp will mit einem ungewöhnlich großen Kader in seine erste Länderspielphase starten. Nach dpa-Informationen sollen deutlich mehr als die von der UEFA vorgesehenen 23 Spieler nominiert werden.
5: Klopp will auf diese Weise möglichst viele Profis kennenlernen und die Belastung auf 4 Spiele in 10 Tagen verteilen. Denkbar ist ein Aufgebot mit bis zu 30 Spielern. Für jede einzelne Nations League-Partie darf Klopp allerdings nur 23 Spieler melden. Einige müssten also auf die Tribüne. Vorgestellt wird das Aufgebot am Donnerstag in Frankfurt. David Riemer, Nachrichtenredaktion.
3: Die DFB-Elf trifft im ersten Länderspiel unter Klopp Ende September auswärts auf die Niederlande.
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1: Im Saarland haben wir aktuell viel Sonne und etwa 28 Grad. Heute bleibt es trocken und zwischendurch kommen ein paar Wolken dazu, ohne dass es ungemütlich wird. Und so wird's die nächsten Tage bei uns. Am Mittwoch eher wolkig, aber weiter trocken, um die 24 Grad. Am Donnerstag überwiegend wolkig und nur noch um die 20 Grad.
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1: Uns liegen aktuell für das ganze Saarland keine Meldungen vor. Wir wünschen euch eine gute Fahrt.
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1: Hallo, schönen guten Nachmittag. Ich bin Melanie Schneider und bei uns geht's rein in die nächste Stunde mit den besten Hits der Stadt. Hier in eurem City Radio. Heute ist übrigens der internationale Tag der Demokratie. Weiter geht's jetzt mit Michel Eresmann und Reste sur moi. Direkt danach Aldin Biedet mit Um.
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1: Auf der A620 zwischen Völklingen und Saarbrücken gibt es bald Entlastung für Pendler. Darüber spreche ich jetzt mit unserem Redakteur Sebastian Kant. Hallo Sebastian.
2: Hallo Melanie.
1: Sebastian, worum geht's da grundsätzlich?
2: Es geht um die große Baustelle auf der A620 zwischen Völklingen Ost und Saarbrücken-Gersweiler. Die läuft ja seit dem Frühjahr und hat immer wieder für Staus gesorgt. Jetzt steht der erste Bauabschnitt kurz vor dem Abschluss. Ab Montagmorgen in knapp 2 Wochen sollen dort wieder alle Fahrstreifen frei sein.
1: Heißt das, die Baustelle ist dann komplett weg oder gibt's vorher noch Einschränkungen?
2: Vorher gibt es noch eine wichtige Sperrung, und zwar in der Nacht von Donnerstag auf Freitag nächste Woche. Dann wird bei Saarbrücken-Gersweiler ein kurzes Stück Fahrbahn in beiden Richtungen erneuert. Die Autobahn wird dort aber nicht weiträumig umfahren, sondern der Verkehr wird an der Anschlussstelle runter und direkt wieder draufgeführt. Trotzdem kann es in der Nacht Behinderungen geben.
1: Und warum macht man dann so eine lange Pause bis ins nächste Jahr?
2: Der Grund ist vor allem der Winterdienst. In der aktuellen Baustellenführung wäre nach Angaben der Autobahn GmbH nicht genug Platz, um im Winter ordentlich räumen und streuen zu können. Deshalb wird die Baustelle komplett zurückgebaut. Für Autofahrer heißt das rund 7 Monate freie Fahrt auf diesem Abschnitt.
1: Wie geht's danach weiter? Ist das Projekt dann erledigt?
2: Nein, erledigt ist es dann noch nicht. Ende April nächsten Jahres soll der zweite Bauabschnitt starten. Dann wird die Fahrbahn in Richtung Autobahn-Dreieck Saar-Louis erneuert. Außerdem werden Entwässerung und Schutzeinrichtungen gemacht. Und es gibt wieder Einschränkungen mit nur einem Fahrstreifen je Richtung. Das ganze Projekt auf den rund 6 Kilometern soll noch bis 2028 dauern.
1: Also, auf der A620 zwischen Völklingen Ost und Saarbrücken-Gersweiler gibt es ab Montag in knapp 2 Wochen erstmal wieder freie Fahrt. Vorher aber noch eine nächtliche Sperrung nächste Woche. Danke, Sebastian.
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1: Es ist 2:30, hier ist euer City-Radio. Und das sind, mit KI-Unterstützung, die aktuellen Temperaturen für eure City. Saarbrücken 29, Dillingen 29, St. Ingbert 28, Illingen 27 und Tholey 26 Grad. Mehr vom Wetter gleich. Und damit ein kurzer Blick auf die Nachrichtenlage. Nach der Landtagswahl am Sonntag könnte sich entscheiden, ob Kanzler Friedrich Merz im Amt bleibt. Das CDU-Präsidium kommt in Berlin zu einer Sondersitzung zusammen. Die Politik steht wegen Rekordpreisen bei E10 und Diesel unter Druck. Die SPD fordert staatliche Preisdeckel und eine Übergewinnsteuer für Ölkonzerne. Kriminelle Banden in Deutschland gehen zunehmend gewalttätig vor. Das Bundeskriminalamt verzeichnet mehr Tötungsdelikte und Körperverletzungen im Bereich der organisierten Kriminalität. Und damit zu den Nachrichten aus dem Saarland.
2: Mit Andreas Klein, hallo. Auf der A620 zwischen Völklingen Ost und Saarbrücken-Gersweiler endet Ende September der erste Abschnitt der Sanierung. Von Montag, 28. September, etwa 5.30 Uhr an, sind dort wieder alle Fahrstreifen frei. Die Baustelle geht in eine Winterpause bis Ende April 2027. Die Autobahn GmbH baut die Verkehrsführung komplett zurück. In der Nacht davor gibt es aber noch einmal eine Sperrung. Von Donnerstag, 24. September, 19.30 Uhr bis Freitagmorgen, 5.30 Uhr, erneuern Arbeiter bei Gersweiler rund 200 Meter Fahrbahn in beiden Richtungen. Autofahrer fahren dort kurz von der Autobahn ab und direkt wieder auf. Störungen sind möglich. Ab Ende April 2027 folgt der zweite Bauabschnitt. Dann bleibt je Richtung nur ein Fahrstreifen. Das Gesamtprojekt dauert voraussichtlich bis 2028. In Saarbrücken hat es am Montagnachmittag einen schweren Unfall im Meerwiesertalweg gegeben. Eine 68 Jahre alte Autofahrerin soll nach ersten Erkenntnissen Gas und Bremse verwechselt haben. Sie ist mit ihrer Mercedes A-Klasse zuerst auf eine wartende Radfahrerin aufgefahren. Die 43-Jährige ist gestürzt und schwer verletzt worden. Sie liegt im Krankenhaus. Danach ist der Mercedes gegen einen wartenden Transporter geprallt. Dieser ist auf einen weiteren Transporter geschoben worden. Danach ist auch noch ein Seat Cupra getroffen worden. Die mutmaßliche Unfallverursacherin und ein 67 Jahre alter Transporterfahrer haben leichte Verletzungen erlitten. Der Schaden liegt laut Polizei bei rund 21.600 Euro. Der Meerwiesertalweg ist für die Unfallaufnahme etwa 90 Minuten teilweise gesperrt gewesen. Die Polizei sucht Zeugen. In Beckingen-Honsrath hat eine alte Artilleriegranate einen größeren Einsatz ausgelöst. Arbeiter haben den Sprengkörper am Montag gegen 15.50 Uhr auf einer Kanalbaustelle in der Straße im Millissen entdeckt. Der Kampfmittelbeseitigungsdienst hat die Granate untersucht. Es hat sich um ein Artilleriegeschoss mit einem Kaliber von 21 cm gehandelt. Die Granate ist beschädigt gewesen. Die Experten haben einen Transport als zu gefährlich eingestuft. Deshalb haben sie den Sprengkörper am Fundort gesprengt. 12 Häuser sind dafür geräumt worden. Auch der Strom ist in mehreren Straßenzügen von Honsrath und Haustadt abgeschaltet worden. Gegen 21.45 Uhr hat der Kampfmittelbeseitigungsdienst die Granate kontrolliert gesprengt. Der Einsatz ist planmäßig gelaufen. Danach konnten die Anwohner zurück in ihre Häuser. Nahe der saarländischen Landesgrenze sind zwei Männer bei einem schweren Unfall ums Leben gekommen. Der Unfallort liegt auf der L169 zwischen Hoppstetten-Weiersbach und Heimbach. Vorbeifahrende Verkehrsteilnehmer haben am Montag gegen 11.20 Uhr einen stark beschädigten schwarzen Peugeot-Kombi entdeckt. Das Auto lag abseits der Straße in einem Gebüsch unterhalb der Fahrbahn. Für die beiden Insassen ist jede Hilfe zu spät gekommen. Nach ersten Erkenntnissen ist der Peugeot nach links von der Fahrbahn abgekommen. Das Auto hat einen Baum touchiert, ist eine steile Böschung hinuntergestürzt und hat sich mehrfach überschlagen. Der genaue Unfallzeitpunkt ist offen. Auch die Ursache ist noch unklar. Die L169 ist für die Unfallaufnahme gesperrt. Die Die Polizei bittet Zeugen um Hinweise. Soweit das Neueste aus der Region für den Moment. Weitere Nachrichten findet ihr auf blaulichtreport-saarland.de.
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1: Aktuell ist es im Saarland warm und freundlich. Rund 28 Grad, dazu meist klarer Himmel. In den kommenden Stunden ändert sich wenig. Es bleibt trocken und höchstens mal leicht wolkig. Und so wird's die nächsten Tage bei uns. Mittwoch Wolken und Sonne im Wechsel bei ungefähr 24 Grad. Donnerstag mehr Wolken, deutlich frischer mit etwa 20 Grad.
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1: Uns liegen aktuell für das ganze Saarland keine Meldungen vor. Wir wünschen euch eine gute Fahrt.
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1: Hallo, schönen guten Nachmittag. Ich bin Melanie Schneider und bei uns geht's rein in die nächste Stunde mit den besten Hits der Stadt hier in eurem City Radio. Heute ist übrigens der internationale Tag der Demokratie. Gleich geht's weiter mit NSYNC und Tearing Up My Heart.

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0: Nachrichtendienste aus dem Saarland und der Region mit Andreas Klein. Auf der A620 endet die Baustelle zwischen Völklingen Ost und Gersweiler am 28. September. Bis Ende April 2027 soll freie Fahrt gelten. In Saarbrücken verwechselte eine 68-Jährige offenbar Gas und Bremse. Eine Radfahrerin wurde schwer, zwei Menschen leicht verletzt. In Beckingen-Honsrath wurde eine beschädigte 21-Zentimeter-Granate kontrolliert gesprengt. 12 Häuser wurden geräumt. Ausführliches dazu gleich um halb. Jetzt die Meldungen aus aller Welt.
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2: Ich bin Babit Büchner. Die hohen Spritpreise bringen die Politik unter Druck. Auch Bundeskanzler Friedrich Merz ist jetzt der Meinung, dass gehandelt werden muss. Er sagte in Berlin, dass man auf die Preistreiberei reagieren werde. Wie genau ist allerdings noch unklar.
3: Übergewinnsteuer oder Spritpreisdeckel. Vorschläge, um den Schock für die Autofahrer an der Tankstelle abzumildern, die kommen von allen Seiten. Es reicht, sagt der SPD-Generalsekretär und fordert die Bundeswirtschaftsministerin auf, endlich zu handeln. Die will gezielt entlasten, zum Beispiel Geringverdiener, denkt aber auch über eine geringere Energiesteuer nach. Eine Lösung allerdings, die gibt's noch nicht. Claudia Wächter, Nachrichtenredaktion.
2: Nach den Landtagswahlen am kommenden Sonntag könnte sich entscheiden, ob sich Bundeskanzler Merz im Amt halten kann. Der CDU-Chef hat das Parteipräsidium direkt für den Wahlabend zu einer formellen Sitzung nach Berlin eingeladen, um über die Ergebnisse zu beraten.
4: Kanzler Merz ist spätestens seit dem Wahldebakel in Sachsen-Anhalt angezählt. Nicht wenige in den eigenen Reihen machen ihn für die Klatsche mitverantwortlich. In einer aktuellen YouGov-Umfrage ist die Union sogar auf ein historisches Tief abgerutscht. Nun mehren sich Spekulationen, wonach Merz von den CDU-Landeschefs gestürzt werden könnte. Merz will nach Medienberichten offenbar am Sonntag parteiintern die Vertrauensfrage stellen. Möglicherweise zieht er noch am Wahlabend die Konsequenzen und erklärt seinen Rücktritt, sollten die Wahlen erneut in einem Desaster für die CDU enden. Aus Berlin, David Riemer.
2: Verbraucherschützer gehen mit 3 Verbandsklagen gegen Preiserhöhungen von Netflix, Apple TV und Wow vor. Sie wollen für Kunden in Deutschland Rückzahlungen durchsetzen. Die Anbieter hätten Preise laufender Abonnements wiederholt erhöht, ohne die gesonderte Zustimmung der Kunden einzuholen, hieß es. Aus Sicht des Verbraucherschutzvereins sind dafür genutzte Preisanpassungsklauseln unwirksam. Betroffene können sich den Klagen kostenlos anschließen. Wie lebt man möglichst lange? Daran tüfteln Forscher überall. In Japan funktioniert das schon jetzt sehr gut. Dort ist die Zahl der 100-Jährigen zum ersten Mal über 100.000 gestiegen. Insgesamt gibt es inzwischen fast 108.000 Menschen, die 100 Jahre oder älter sind, gab das Gesundheitsministerium bekannt. Rund 88% der 100-Jährigen sind dabei Frauen.
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6: Im Saarland ist es gerade sonnig mit um die 28 Grad. In den kommenden Stunden bleibt's trocken, der Himmel zeigt sich meist klar, nur ab und zu ziehen ein paar Wolken durch. Und so wird's die nächsten Tage bei uns. Mittwoch freundlicher Mix aus Wolken und Sonne um die 24 Grad. Donnerstag mehr Wolken und kühler um die 20 Grad.
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6: Der Blick auf die Straßen. Vorsicht bitte auf der A62 von Nonnweiler in Richtung Landstuhl. Zwischen Nonnweiler-Otzenhausen und der Auffahrt Nohfelden-Türkismühle liegt ein totes Tier auf dem Überholstreifen. Wir wünschen euch eine gute Fahrt.
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6: Hallo, schönen guten Nachmittag. Ich bin Melanie Schneider und bei uns geht's rein in die nächste Stunde mit den besten Hits der Stadt. Hier in eurem City-Radio. Gleich hören wir The Boo Radleys mit Wake Up Boo und danach lassen wir es ruhiger angehen mit Roy Orbison und You Got It.
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1: In Beckingen-Honsrath hat ein Granatenfund für einen großen Einsatz gesorgt. Darüber sprechen wir jetzt mit Sebastian Kant aus der Redaktion. Hallo Sebastian.
2: Hallo Melanie.
1: Sebastian, was ist da grundsätzlich passiert?
2: In Beckingen-Honsrath ist gestern Nachmittag auf einer Kanalbaustelle eine alte Artilleriegranate gefunden worden. Das war in der Straße im Millessen bei Sondierungsarbeiten im Erdreich. Danach sind Polizei, Feuerwehr und der Kampfmittelbeseitigungsdienst angerückt. Am Ende musste die Granate gestern Abend direkt vor Ort gesprengt werden.
1: Warum war das so aufwendig? Konnte man die Granate nicht einfach abtransportieren?
2: Genau das ging nach Einschätzung der Fachleute eben nicht. Die Granate war beschädigt und deshalb wäre ein Transport zu gefährlich gewesen. Es handelte sich um ein ziemlich großes Artilleriegeschoss mit einem Kaliber von 21 Zentimetern. Deshalb wurde rund um die Baustelle ein Sicherheitsbereich eingerichtet. 12 Häuser wurden evakuiert und in mehreren Straßenzügen in Honsrath und im benachbarten Haunstadt wurde zeitweise der Strom abgeschaltet.
1: Und wie lief die Sprengung dann ab?
2: Die Einsatzkräfte haben die Granate in ein extra ausgehobenes Erdloch gelegt und zusätzlich abgesichert. Gestern Abend, gegen 21:45, hat der Kampfmittelbeseitigungsdienst sie dann kontrolliert gesprengt. Laut Polizei ist alles planmäßig gelaufen. Nach rund 3,5 Stunden konnten die Anwohnerinnen und Anwohner wieder zurück in ihre Häuser.
1: Ist denn jetzt noch etwas offen oder ist der Einsatz damit abgeschlossen?
2: Der akute Einsatz ist abgeschlossen. Die Polizei hat keine Verletzten gemeldet und es sieht so aus, als sei die Gefahr vollständig beseitigt. Vor Ort waren neben dem Kampfmittelbeseitigungsdienst unter anderem die Polizei aus Merzig, die Feuerwehr Honsrath, Rettungsdienst, Katastrophenschutz und der Energieversorger. Für die Menschen dort war das natürlich ein ziemlicher Schreck, aber am Ende ist es glimpflich ausgegangen.
1: Also, in Beckingen-Honsrath ist gestern eine beschädigte alte Artilleriegranate auf einer Baustelle gefunden und am Abend kontrolliert gesprengt worden. 12 Häuser wurden vorsorglich evakuiert, verletzt wurde niemand. Danke, Sebastian.
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1: Es ist 3:30. Die aktuellen Temperaturen für eure City. Völklingen 29, Lebach 28, Blieskastel 29, Eppelborn 28 und St. Wendel 28 Grad. Mehr vom Wetter gleich.
2: Und damit ein kurzer Blick auf die Nachrichtenlage. Spritpreise bleiben hoch. Politiker in Berlin fordern schnelle Entlastungen. Konkrete Maßnahmen sind aber noch unklar. Nach den Landtagswahlen am Sonntag steht Kanzler Merz wegen schwacher Umfragewerte und parteiinterner Kritik unter Druck. Rücktritt nicht ausgeschlossen. Verbraucherschützer klagen gegen Preiserhöhungen bei Netflix, Apple TV und Wow und fordern Rückzahlungen für deutsche Kunden. Und damit zu den Nachrichten aus dem Saarland.
3: Mit Andreas Klein. Hallo. Entlastung für Pendler auf der A620. Die Baustelle zwischen Völklingen Ost und Saarbrücken-Gersweiler geht Ende September in eine lange Winterpause. Ab Montag, 28. September, sind dort wieder alle Fahrstreifen frei. Die Autobahn GmbH baut die Verkehrsführung komplett zurück. Vorher gibt es noch eine nächtliche Sperrung. Von Donnerstagabend, 24. September, bis Freitagmorgen erneuern Arbeiter bei Gersweiler rund 200 Meter Fahrbahn. Der Verkehr läuft dort über die Anschlussstelle ab und direkt wieder auf die Autobahn. Ende April 2027 kommt die Baustelle zurück. Dann startet der nächste Bauabschnitt in Richtung Autobahndreieck Saarlouis. Das gesamte Projekt dauert bis 2028. In Saarbrücken hat ein schwerer Unfall den Meerwiesertalweg blockiert. Nach ersten Erkenntnissen hat eine 68-jährige Autofahrerin Gas und Bremse verwechselt. Sie ist mit ihrer Mercedes A-Klasse zuerst auf eine wartende Radfahrerin aufgefahren. Die 43-Jährige ist seitlich auf die Straße geschleudert worden. Sie hat schwere Verletzungen erlitten und liegt im Krankenhaus. Danach hat der Mercedes noch drei weitere Autos ineinander geschoben. Zwei Menschen haben leichte Verletzungen erlitten. Der Schaden liegt laut Polizei bei rund 21.600 Euro. Der Meerwiesertalweg ist etwa 90 Minuten teilweise gesperrt gewesen. Die Polizei sucht Zeugen. In Beckingen-Honsrath hat eine alte Artilleriegranate einen Großeinsatz ausgelöst. Arbeiter haben den Sprengkörper bei Sondierungen auf einer Kanalbaustelle in der Straße im Melessen entdeckt. Spezialisten der Polizei haben ein Artilleriegeschoss mit 21 cm Kaliber festgestellt. Die Granate ist beschädigt gewesen. Ein sicherer Transport ist deshalb nicht möglich gewesen. 12 Häuser sind geräumt worden. In mehreren Straßen von Honsrath und Haustadt ist zeitweise der Strom abgeschaltet worden. Gegen 21.45 Uhr hat der Kampfmittelbeseitigungsdienst die Granate kontrolliert gesprengt. Die Maßnahme ist planmäßig verlaufen. Danach konnten die Anwohner wieder zurück in ihre Häuser. Nahe der saarländischen Landesgrenze sind zwei Männer bei einem schweren Unfall ums Leben gekommen. Der Wagen hat abseits der L169 zwischen Hoppstetten-Weiersbach und Heimbach in einem Gebüsch gelegen. Vorbeikommende haben den stark beschädigten Peugeot-Kombi entdeckt und die Rettungskräfte alarmiert. Der Notarzt hat nur noch den Tod der beiden Insassen festgestellt. Nach ersten Erkenntnissen ist das Auto nach links von der Straße abgekommen, hat einen Baum gestreift, ist eine Böschung hinuntergestürzt und hat sich mehrfach überschlagen. Der genaue Unfallzeitpunkt ist unklar. Auch die Ursache steht noch nicht fest. Die Polizei sucht Zeugen. Soweit das Neueste aus der Region für den Moment. Weitere Nachrichten findet ihr auf blaulichtreport-saarland.de.
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2: Im Saarland haben wir aktuell viel Sonne und etwa 28 Grad. Heute bleibt es trocken und zwischendurch kommen ein paar Wolken dazu, ohne dass es ungemütlich wird. Und so wird's die nächsten Tage bei uns. Am Mittwoch eher wolkig, aber weiter trocken, um die 24 Grad. Am Donnerstag überwiegend wolkig und nur noch um die 20 Grad.
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2: Der Blick auf die Straßen. Vorsicht bitte auf der A62 von Nonnweiler in Richtung Landstuhl. Zwischen Nonnweiler-Otzenhausen und Auffahrt Nofelden-Türkismühle liegt ein totes Tier auf dem Überholstreifen. Wir wünschen euch eine gute Fahrt.
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2: Hallo, schönen guten Nachmittag. Ich bin Melanie Schneider und bei uns geht's rein in die nächste Stunde mit den besten Hits der Stadt hier in eurem City-Radio. Weiter geht's mit Jimmy Nail und Ain't No Doubt. Direkt danach The Human League mit Human.
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1: In Rimling könnt ihr am Wochenende beim traditionellen Schlachtfest mit Open-Air-Konzerten und Oldtimer-Traktoren-Treffen feiern. Am Sonntag könnt ihr ab 10 Uhr historische Traktoren bewundern, euch durch Schlachtteller und Leberknödel probieren und um 15 Uhr den großen Traktorumzug bestaunen. Ein ganz besonderes Theatererlebnis erwartet euch am Samstag in der Stadthalle St. Ingbert. Ab 19.30 Uhr zeigt die Mediabühne Hamburg die zeitlose Horrorgeschichte Der seltsame Fall des Dr. Jekyll und Mr. Hyde als multimediales Projektionskunsttheater. Freut euch auf ein Zusammenspiel aus echten Schauspielern, handgezeichneten Trickfilmen und einem gewaltigen Orchester-Soundtrack. Viel Spaß euch!
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1: 16 Uhr, die aktuellen Temperaturen für eure City. Riegelsberg 29, Schwalbach 29, Bexbach 28, Schiffweiler 28 und Namborn 27 Grad. Mehr vom Wetter gleich.
2: Und jetzt in Kürze das Wichtigste aus dem Saarland und der Region mit Andreas Klein. Auf der A620 zwischen Völklingen-Ost und Gersweiler endet die Baustelle am 28. September. Bis Ende April 2027 freie Fahrt. Schwerer Unfall in Saarbrücken. Eine 68-Jährige soll Gas und Bremse verwechseln.

0: Spritpreise nicht weiter steigen. Bundeskanzler Friedrich Merz hat jetzt bei einer Wirtschaftstagung in Berlin angekündigt, dass man auf die Preistreiberei reagieren werde.
1: Für viele Menschen, die täglich das Auto brauchen, ist eine Belastungsgrenze erreicht. Und ich bin der Meinung, dass wir handeln müssen. Das genaue Instrumentarium steht noch nicht fest. Sie können aber davon ausgehen, dass wir sehr bald einen Vorschlag dazu vorlegen werden.
0: Laut ADAC hat der durchschnittliche Preis für Super E10 mit 2,29 Euro gestern einen neuen Höchststand erreicht. Kriminelle Banden in Deutschland werben nach Erkenntnissen des Bundeskriminalamts immer mehr Minderjährige für Gewalttaten an. Die Kontakte laufen dabei häufig über soziale Medien, teils sind die angeworbenen Täter erst 13 Jahre alt. Das BKA spricht von einem neuen Phänomen, das sich sehr dynamisch entwickelt.
2: Gewalttaten werden dabei teils wie eine Dienstleistung online organisiert. Auftraggeber und diejenigen, die schließlich zuschlagen, begegnen sich oft gar nicht persönlich. Gleichzeitig nutzen vor allem jüngere Kriminelle soziale Netzwerke, um mit Macht, Status und Gewalt zu protzen. Das BKA spricht von einer sogenannten Gen Z-Mafia. Insgesamt beobachtet die Behörde im Bereich der organisierten Kriminalität außerdem eine zunehmende Gewaltbereitschaft. Thomas Bleskin, Nachrichtenredaktion.
0: Weltraumwaffen waren lange Science-Fiction, doch diese Zeiten scheinen vorbei. Die USA haben jetzt nach US-Medienberichten erstmals die Stationierung von Waffen im Weltraum offiziell bestätigt. Die Waffen im Orbit seien demnach zum Schutz von US-Streitkräften und als Antwort auf sich wandelnde Bedrohungen notwendig. Um welche Art von Waffen es sich handelt, wurde nicht bekannt. Und zum Sport. München wird das Finale der Champions League 2028 ausrichten. Das gab die Europäische Fußballunion bekannt. Das Titelduell findet in der Allianz Arena statt. Dort könnte es also wie 2012 zu einem Heimendspiel für den FC Bayern kommen. Damals unterlag die Mannschaft dem FC Chelsea im Elfmeterschießen.
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5: Aktuell ist es im Saarland warm und freundlich. Rund 28 Grad, dazu meist klarer Himmel. In den kommenden Stunden ändert sich wenig. Es bleibt trocken und höchstens mal leicht wolkig. Und so wird's die nächsten Tage bei uns. Mittwoch Wolken und Sonne im Wechsel bei ungefähr 24 Grad. Donnerstag mehr Wolken, deutlich frischer mit etwa 20 Grad.
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5: Uns liegen aktuell für das ganze Saarland keine Meldungen vor. Wir wünschen euch eine gute Fahrt.
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5: Hallo, schönen guten Abend. Ich bin Melanie Schneider und bei uns geht's rein in die nächste Stunde mit den besten Hits der Stadt hier in eurem City Radio. Gleich hört ihr Touché mit I Can't Get No Sleep. Danach geht's weiter mit Sally Oldfield und

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1: Ein schwer verletzter Motorradfahrer hat bei Lutzkampen stundenlang in einem Waldstück gelegen. Darüber spreche ich jetzt mit Sebastian Kant aus der Redaktion. Sebastian, was ist da grundsätzlich passiert?
2: Es geht um einen Motorradunfall an der K155 bei Lutzkampen, also in der Eifel, nahe der Grenze zu Luxemburg. Der Mann ist offenbar am Samstag gegen 14 Uhr von der Straße abgekommen und in ein Waldstück gestürzt. Gefunden wurde er aber erst vorgestern Morgen, also nach rund 19 Stunden. Laut Polizei ist er verletzt, aber nicht in Lebensgefahr.
1: Wie konnte es denn passieren, dass ihn so lange niemand entdeckt hat?
2: Nach dem bisherigen Stand hat der Motorradfahrer wohl eine Rechtskurve zu spät erkannt. Er kam nach links von der Fahrbahn ab und rutschte mit seiner Maschine in abschüssiges Gelände neben der Straße. Von der Straße aus war die Stelle offenbar sehr schlecht einsehbar. Der Verletzte selbst hat später gesagt, dass in der Zeit mehrere Fahrzeuge vorbeigefahren seien, ohne ihn zu bemerken.
1: Und wer hat ihn dann schließlich gefunden?
2: Vorgestern Morgen gegen 9 war ein Auto mit 5 Personen auf der K155 unterwegs. Einer der Mitfahrer hat im Vorbeifahren etwas im Wald gesehen, offenbar das Motorrad. Die Gruppe hat angehalten, gesucht und den verletzten Fahrer nur wenige Meter von der Maschine entfernt gefunden. Er war bei Bewusstsein und konnte den Helfern erzählen, was passiert war.
1: Wie geht es jetzt weiter? Was macht die Polizei?
2: Nach dem Fund wurden sofort die Rettungskräfte alarmiert. Der Mann wurde erst vor Ort versorgt, dann kam auch ein Rettungshubschrauber zum Einsatz und brachte ihn ins Krankenhaus. Die Polizeiinspektion Prüm ermittelt jetzt weiter, wie genau der Unfall passiert ist. Vor allem geht es darum, warum der Fahrer von der Straße abgekommen ist.
1: Also, ein Motorradfahrer verunglückt am Samstag bei Lutzkampen, liegt rund 19 Stunden verletzt im Wald und wird erst vorgestern Morgen zufällig entdeckt. Lebensgefahr besteht laut Polizei nicht, die Ermittlungen laufen. Danke, Sebastian.
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1: Es ist 16:30. Die aktuellen Temperaturen für eure City. Püttlingen 29, Saarlouis 30, Homburg 29, Neunkirchen 29 und Nofelden 28 Grad. Mehr vom Wetter gleich.
2: Und damit ein kurzer Blick auf die Nachrichtenlage. Die Bundesregierung plant Maßnahmen gegen steigende Spritpreise, nachdem Super E10 ein neues Rekordhoch erreicht hat. Das Bundeskriminalamt warnt vor einer wachsenden Zahl von Minderjährigen, die von kriminellen Banden über soziale Medien für Gewalttaten angeworben werden. Die USA haben laut Medienberichten erstmals die Stationierung von Waffen im Weltraum offiziell bestätigt. Und damit zu den Nachrichten aus dem Saarland.
3: Mit Andreas Klein, hallo. Gute Nachricht für Pendler auf der A620. Die Baustelle zwischen Völklingen Ost und Saarbrücken-Gersweiler geht Ende September in die Winterpause. Ab Montag, 28. September gegen 5:30 morgens sollen wieder alle Fahrstreifen frei sein. Die Autobahn GmbH baut die Verkehrsführung komplett zurück. Der Grund? Für den Winterdienst bleibt in der engen Baustelle zu wenig Platz. Vorher gibt es noch eine Sperrung in der Nacht von Donnerstag auf Freitag. Betroffen ist ein kurzer Abschnitt an der Anschlussstelle Gersweiler. Autofahrer fahren dort ab und direkt wieder auf die Autobahn. Ende April 2027 kommt die Baustelle zurück. Das Gesamtprojekt läuft bis 2028. In Saarbrücken hat es am Montagnachmittag einen schweren Unfall im Meerwiesertalweg gegeben. Nach ersten Erkenntnissen hat eine 68 Jahre alte Autofahrerin Gas und Bremse verwechselt. Ihr Mercedes ist auf eine wartende Radfahrerin aufgefahren. Die 43-Jährige ist zu Boden geschleudert worden und hat schwere Verletzungen erlitten. Danach ist der Wagen noch gegen mehrere Autos geprallt. Zwei Menschen haben leichte Verletzungen erlitten. Der Sachschaden liegt laut Polizei bei rund 21.600 Euro. Teile des Meerwiesertalwegs sind etwa 1,5 Stunden gesperrt gewesen. Die Polizei sucht Zeugen. In Beckingen-Honsrath hat ein Granatenfund einen Großeinsatz ausgelöst. Auf einer Kanalbaustelle in der Straße im Millissen hat eine Fachfirma eine alte Artilleriegranate entdeckt. Der Sprengkörper hatte ein Kaliber von 21 Zentimetern. Experten des Kampfmittelbeseitigungsdienstes haben die Granate untersucht. Sie ist beschädigt gewesen. Ein sicherer Transport ist nicht möglich gewesen. Deshalb hat der Kampfmittelbeseitigungsdienst die Granate am Abend vor Ort gesprengt. 12 Häuser sind vorher geräumt worden. Auch der Strom ist in mehreren Straßenzügen abgeschaltet worden. Gegen 21.45 Uhr ist die Sprengung planmäßig erfolgt. Danach konnten die Anwohner zurück. Nahe der saarländischen Landesgrenze hat es einen tödlichen Unfall gegeben. Auf der L169 zwischen Hoppstetten-Weiersbach und Heimbach sind 2 Männer ums Leben gekommen. Verkehrsteilnehmer haben gegen 11.20 Uhr einen stark beschädigten Peugeot-Kombi entdeckt. Das Auto lag abseits der Straße in einem Gebüsch unterhalb der Fahrbahn. Für die beiden Insassen ist jede Hilfe zu spät gekommen. Nach bisherigen Erkenntnissen ist der Wagen nach links von der Straße abgekommen. Er hat einen Baum gestreift, ist eine Böschung hinabgestürzt und hat sich mehrfach überschlagen. Der Unfallzeitpunkt ist noch offen. Die Polizei Birkenfeld bittet um Hinweise. Soweit das Neueste aus der Region für den Moment. Weitere Nachrichten findet ihr auf blaulichtreport-saarland.de.
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2: Im Saarland ist es gerade sonnig mit um die 28 Grad. In den kommenden Stunden bleibt's trocken, der Himmel zeigt sich meist klar, nur ab und zu ziehen ein paar Wolken durch. Und so wird's die nächsten Tage bei uns. Mittwoch freundlicher Mix aus Wolken und Sonne um die 24 Grad, Donnerstag mehr Wolken und kühler um die 20 Grad.
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2: Der Blick auf die Straßen. Vorsicht bitte auf der L111 Wittershofstraße. Von Schwarzenacker in Richtung St. Ingbert gibt es Gefahr. Zwischen dem Abzweig nach Rittersmühle und Rittershof 1 gibt es eine ungesicherte Unfallstelle. Wir wünschen euch eine gute Fahrt.
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2: Hallo, schönen guten Abend. Ich bin Melanie Schneider und bei uns geht's rein in die nächste Stunde mit den besten Hits der Stadt, hier in eurem City-Radio. Heute ist übrigens der internationale Tag der Demokratie. Weiter geht's jetzt mit INXS und Beautiful Girl, direkt danach Stevie.
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1: Der kastrierte Staffmix Gizmo lebt seit 2020 im Ria-Nickel-Tierheim. Er ist ein sehr freundlicher Hund, der die Nähe seiner Bezugspersonen liebt. Aufgrund früherer Erziehungsfehler hat er ein starkes Beutefangverhalten und reagiert sensibel auf schnelle Bewegungen. Er läuft brav an der Leine und ist mit Artgenossen verträglich. Da er Arthrose hat, bekommt er regelmäßig Physiotherapie. Besuchen erfahrene Menschen, die konsequent mit ihm trainieren. Da zu Beginn viel mit Maulkorb gearbeitet werden muss und eine Hundeschule Pflicht ist, wird Gizmo nicht an Haushalte mit Kinderkatzen oder Kleintiere vermittelt.

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1: 17 Uhr, die aktuellen Temperaturen für eure City. Heusweiler 30, Saarbellingen 30, Mandelbachtal 28, Ottweiler 29 und Freisen 27 Grad. Mehr vom Wetter gleich.
2: Und jetzt in Kürze das Wichtigste aus dem Saarland und der Region mit Andreas Klein. Auf der A620 zwischen Völklingen-Ost und Saarbrücken-Gersweiler endet die Baustelle am 28. September. Bis Ende April 2027 sollen alle Spuren frei sein. In Saarbrücken wurden bei einem Unfall im Meerwiesertalweg eine Radfahrerin schwer und zwei Menschen leicht verletzt. In Beckingen-Honsrath wurde eine beschädigte Artilleriegranate kontrolliert gesprengt. 12 Häuser wurden evakuiert, der Strom zeitweise abgeschaltet. Ausführliches dazu gleich um halb. Jetzt die Meldungen aus aller Welt.
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3: Ich bin Babette Büchner. Bundeskanzler Friedrich Merz hat Entlastungen bei den Spritpreisen angekündigt. Er sagte bei einer Wirtschaftsverwaltung,

0: Und zum Beispiel nur Entlastungen für Geringverdiener. Claudia Wächter, Nachrichtenredaktion.
1: Kriminelle Banden in Deutschland greifen immer häufiger zu exzessiver Gewalt, um ihre Opfer einzuschüchtern und Machtansprüche durchzusetzen. Das zeigt das aktuelle Bundeslagebild organisierte Kriminalität. Demnach wurden in dem Bereich im vergangenen Jahr 20 Menschen getötet, 7 mehr als im Jahr zuvor. Immer häufiger werden für Gewalttaten auch Minderjährige über soziale Medien angeworben, zeigt der Bericht. Weltraumwaffen waren lange Science-Fiction, doch diese Zeiten scheinen vorbei. Die USA haben jetzt nach US-Medienberichten erstmals die Stationierung von Waffen im Weltraum offiziell bestätigt.
2: Trumps Space Force wird Wahrheit, aber Details über die Weltraumwaffen gibt es noch nicht. Sie sind als Warnung an China und Russland gedacht, zum Schutz der US-Streitkräfte und als Antwort auf wachsende und wandelnde Bedrohungen, wie es heißt. China und Russland seien beim Ausbau ihrer militärischen Schlagkraft im All auf dem Vormarsch, glaubt die US-Regierung, und Weltraumwaffen könnten zum Beispiel feindliche Satelliten zerstören, falls die US-Truppen oder Satelliten im Visier hätten. China will keine Militarisierung des Weltalls, sondern friedliche Nutzung. Aus den USA, Tina Eck.
1: Kurz vor der Entscheidung über den deutschen Olympiabewerber hat München 2 große internationale Events zugesprochen bekommen. Die bayerische Landeshauptstadt darf 2031 zum ersten Mal die Leichtathletik-WM austragen. Außerdem bekam München von der UEFA den Zuschlag für das Finale der Fußball-Champions League 2028. Das Titelduell findet in der Allianz Arena statt.
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5: Im Saarland haben wir aktuell viel Sonne und etwa 28 Grad. Heute bleibt es trocken und zwischendurch kommen ein paar Wolken dazu, ohne dass es ungemütlich wird. Und so wird's die nächsten Tage bei uns. Am Mittwoch eher wolkig, aber weiter trocken, um die 24 Grad. Am Donnerstag überwiegend wolkig und nur noch um die 20 Grad.
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5: Uns liegen aktuell für das ganze Saarland keine Meldungen vor. Wir wünschen euch eine gute Fahrt.
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5: Hallo, schönen guten Nachmittag. Ich bin Melanie Schneider und bei uns geht's rein in die nächste Stunde mit den besten Hits der Stadt hier in eurem City Radio. Gleich geht's weiter mit The Rembrandts und Just the Way It Is, Baby. Und direkt danach Man at Work mit Who Can It Be Now?

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1: Auf der A620 zwischen Völklingen und Saarbrücken gibt es für Pendler bald eine spürbare Entlastung. Darüber spreche ich mit Sebastian Kant aus der Redaktion. Hallo Sebastian.
2: Hallo Melanie.
1: Sebastian, worum geht's da genau? Wird die Baustelle wirklich erstmal verschwinden?
2: Ja, zumindest für mehrere Monate. Die Dauerbaustelle auf der A620 zwischen Völklingen Ost und Saarbrücken-Gersweiler geht Ende des Monats in eine lange Winterpause. Ab Montag in knapp 2 Wochen, morgens gegen 5:30, sollen dort wieder alle Fahrstreifen frei sein. Für viele Pendler ist das eine gute Nachricht, weil es auf der Strecke seit dem Frühjahr immer wieder Staus und zähen Verkehr gegeben hat.
1: Warum macht man so eine lange Pause und was passiert vorher noch auf der Strecke?
2: Der erste von insgesamt 3 Bauabschnitten ist dann abgeschlossen. Die Autobahn GmbH baut die aktuelle Verkehrsführung komplett zurück, auch weil in der Baustelle im Winter zu wenig Platz für einen reibungslosen Winterdienst wäre. Vorher gibt es aber noch einmal eine Sperrung. Donnerstagabend kommende Woche bis Freitagmorgen danach wird bei der Anschlussstelle Gersweiler ein kurzes Stück in beiden Richtungen erneuert. Der Verkehr wird dort von der Autobahn runter und direkt über die Auffahrt wieder draufgeführt. Trotzdem kann es in der Nacht zu Behinderungen kommen.
1: Und wie lange haben Autofahrer dann wirklich Ruhe, bevor es wieder eng wird?
2: Die freie Fahrt soll bis Ende April nächsten Jahres dauern, also rund 7 Monate. Dann startet der 2. Bauabschnitt. Diesmal wird die Fahrbahn in Richtung Autobahndreieck Saar-Louis grundhaft erneuert. Außerdem werden Entwässerung und Schutzeinrichtungen gemacht. Währenddessen bleibt pro Richtung nur ein Fahrstreifen offen und einzelne Auf- und Abfahrten können zeitweise gesperrt werden. Das gesamte Projekt auf den rund 6 Kilometern soll noch bis 2028 laufen.
1: Also, auf der A620 zwischen Völklingen Ost und Gersweiler wird es nach einer letzten Nachtsperrung nächste Woche bald deutlich entspannter. Ab Montag in knapp 2 Wochen ist erstmal wieder freie Fahrt. Danke, Sebastian.
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1: Es ist 5:30. Die aktuellen Temperaturen für eure City. Saarbrücken 30, Dillingen 30, St. Ingbert 30, Illingen 29 und Tholey 28 Grad. Mehr vom Wetter gleich. Und damit ein kurzer Blick auf die Nachrichtenlage. Bundeskanzler Merz kündigt Maßnahmen gegen steigende Spritpreise an und stellt schnelle Entlastungen in Aussicht. Kriminelle Banden in Deutschland setzen laut Bundeslagebild organisierte Kriminalität vermehrt auf brutale Gewalt. Auch Minderjährige werden zunehmend über soziale Medien angeworben. Die USA haben nach Medienberichten erstmals offiziell die Stationierung von Weltraumwaffen bestätigt, um ihre Streitkräfte vor Bedrohungen durch China und Russland zu schützen. Und damit zu den Nachrichten aus dem Saarland.
2: Mit Andreas Klein, hallo. Gute Nachricht für Pendler auf der A620. Die Baustelle zwischen Völklingen Ost und Saarbrücken-Gersweiler geht in die Winterpause. Ab dem 28. September gegen 5:30 morgens sollen wieder alle Fahrstreifen frei sein. Die Autobahn GmbH baut die Verkehrsführung komplett zurück. Vorher gibt es noch eine Sperrung in der Nacht vom 24. auf den 25. September. Betroffen ist der Bereich Gersweiler. Der Verkehr fährt dort kurz von der Autobahn ab und direkt wieder auf. Ende April 2027 startet der nächste Bauabschnitt. Dann erneuert die Autobahn GmbH die Fahrbahn in Richtung Saarlouis. In Saarbrücken hat es am Montagnachmittag einen schweren Unfall im Meerwiesertalweg gegeben. Nach ersten Erkenntnissen der Polizei hat eine 68-jährige Autofahrerin Gas und Bremse verwechselt. Ihr Mercedes ist zuerst gegen eine wartende Radfahrerin gefahren. Die 43-Jährige ist schwer verletzt ins Krankenhaus gekommen. Danach ist der Wagen noch gegen mehrere Autos geprallt. Zwei weitere Menschen haben leichte Verletzungen erlitten. Der Schaden liegt laut Polizei bei rund 21.600 Euro. Der Meerwiesertalweg ist etwa 1,5 Stunden gesperrt gewesen. Die Polizei sucht Zeugen und bittet um Hinweise an die Polizeiinspektion Saarbrücken-Stadt. In Beckingen-Honsrath hat ein Granatenfund am Montag einen Großeinsatz ausgelöst. Arbeiter haben auf einer Kanalbaustelle in der Straße im Millissen eine alte Artilleriegranate entdeckt. Spezialisten des Kampfmittelbeseitigungsdienstes haben den Fund geprüft. Es hat sich um ein Geschoss mit 21 cm Kaliber gehandelt. Die Granate ist beschädigt gewesen. Ein Transport ist daher zu gefährlich gewesen. 12 Häuser sind geräumt worden. In mehreren Straßen von Honsrath und Haustadt ist der Strom abgeschaltet worden. Gegen 21:45 am Abend haben Experten die Granate kontrolliert gesprengt. Danach haben die Anwohner zurück in ihre Häuser gedurft. Bei Hoppstetten-Weiersbach, nahe der saarländischen Landesgrenze, sind zwei Männer bei einem schweren Unfall ums Leben gekommen. Verkehrsteilnehmer haben am Montag gegen 11:20 Uhr einen stark beschädigten Peugeot-Kombi entdeckt. Das Auto hat abseits der L169 in einem Gebüsch unterhalb der Straße gelegen. Für die beiden Insassen ist jede Hilfe zu spät gekommen. Nach ersten Erkenntnissen ist der Wagen von der Fahrbahn abgekommen, hat einen Baum gestreift und ist eine steile Böschung hinuntergestürzt. Der Unfallzeitpunkt ist noch unklar. Die Polizei Birkenfeld sucht Zeugen und bittet um Hinweise zum schwarzen Peugeot. Soweit das Neueste aus der Region für den Moment. Weitere Nachrichten findet ihr auf blaulichtreport-saarland.de.
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1: Aktuell ist es im Saarland warm und freundlich. Rund 28 Grad, dazu meist klarer Himmel. In den kommenden Stunden ändert sich wenig, es bleibt trocken und höchstens mal leicht wolkig. Und so wird's die nächsten Tage bei uns. Mittwoch Wolken und Sonne im Wechsel bei ungefähr 24 Grad. Donnerstag mehr Wolken, deutlich frischer mit etwa 20 Grad.
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1: Der Blick auf die Straßen. Vorsicht bitte auf der A1 von Trier in Richtung Saarbrücken. Zwischen Rastplatz Schaumbergkreuz und Tholey gibt es eine ungesicherte Unfallstelle. Fahrt bitte vorsichtig. Wir wünschen euch eine gute Fahrt.
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1: Hallo, schönen guten Abend. Ich bin Melanie Schneider und bei uns geht's rein in die nächste Stunde mit den besten Hits der Stadt hier in eurem City-Radio. Weiter geht's mit Wes und Alane. Direkt danach schicken wir euch mit Die Barsch und Rhythm of the Night in den Abend.
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0: Wibasch mit Rhythm of the Night hier im City Radio. Gleich nach unserem Ausflug in die Vergangenheit gibt's Robbie Williams mit den Pet Shop Boys und She's Madonna. Aber jetzt erstmal ab in die City Radio Zeitmaschine. Wir schauen, was an diesem Tag alles passiert ist.
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2: Hallo, heute ist Dienstag, der 15. September. Und dieses Datum hat es in sich. Im Jahr 1835 erreicht die HMS Beagle die Galapagos-Inseln. Charles Darwin ist mit an Bord. Für viele klingt das nach ferner See, aber es ist auch ein Moment, der neugierig macht. Was sieht man dort? Was lernt man? Und wie verändert das den Blick auf die Natur? Springen wir ins Jahr 1916. Da werden an der Somme zum ersten Mal Panzer im Krieg eingesetzt. Es sind britische Mark I, genannt Little Willies. Ein technischer Schritt nach vorn und zugleich ein sehr dunkler. Ganz anders fühlt sich 1997 an. An diesem Tag wird Google.com als Domain registriert. Ein Name, der später für viele zum Alltag wird. Und musikalisch. Im Jahr 2005 erscheint die Single Be Without You von Mary J. Blige. Ein Song, der bleibt.
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1: Ich bin Babit Büchner. Bundeskanzler Friedrich Merz hat Entlastungen bei den Spritpreisen angekündigt. Er sagte bei einer Wirtschaftstagung in Berlin, dass man auf die, so wörtlich, Preistreiberei reagieren werde.
2: Für viele Menschen, die täglich das Auto brauchen, ist eine Belastungsgrenze erreicht. Und ich bin der Meinung, dass wir handeln müssen. Das genaue Instrumentarium steht noch nicht fest. Sie können aber davon ausgehen, dass wir sehr bald einen Vorschlag dazu vorlegen werden.
1: Zustimmung kommt vom Finanzminister. Er sei dankbar dafür, dass es diese Bewegung jetzt gibt, sagte Lars Klingbeil in Berlin. Seine Vorschläge würden bereits seit Wochen auf dem Tisch liegen. Berlin bekommt mehr Geld vom Bund für Sicherheit und Kultur. Dazu wurde ein neuer Hauptstadtfinanzierungsvertrag unterzeichnet. Von 2028 bis 2037 stehen Berlin demnach rund 5 Milliarden Euro für hauptstadtbedingte Ausgaben zur Verfügung. Mehr Geld gibt es unter anderem für die Berliner Philharmoniker. Auch die hohen Mehrkosten durch die verschärfte Sicherheitslage werden abgedeckt. Kunden von Netflix, Apple TV und Wow könnten Geld zurückbekommen. Verbraucherschützer haben gegen Preiserhöhungen der drei Streamingdienste geklagt und fordern je nach Vertrag Rückzahlungen von 200 bis 700 Euro.
3: Konkret heißt der Vorwurf, die Anbieter haben die Preise mehrmals erhöht, ohne dafür eine neue Zustimmung der Kunden einzuholen. Stattdessen gab es nur den Hinweis auf Preisanpassungsklauseln in den Geschäftsbedingungen. Und die, sagen die Verbraucherschützer, sind unwirksam. Betroffene können sich der Klage anschließen, kostenlos. Transparenz ist wichtig, auch weil viele die Preise regelmäßig erhöhen. Erst kürzlich war das wieder der Fall bei Netflix. Claudia Wächter, Nachrichtenredaktion.

Decke hält sich. Und so wird's die nächsten Tage bei uns. Morgen am Tag um die 25 Grad. Morgens um die 14, weiter meist bedeckt. Am Donnerstag freundlicher mit mehr Wolkenlücken. Um die 20 Grad, früh um die 10.

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1: Ich bin Babette Büchner. Nachdem die Spritpreise auf neue Rekordhöhen geklettert sind, hat Bundeskanzler Friedrich Merz jetzt schnelle Hilfe versprochen. Ein Instrument nimmt er dabei aber vom Tisch.
2: Ich sehe keinerlei faktische und keinerlei rechtliche Grundlage für eine solche Übergewinnsteuer, zumal die, die wir im Jahr 2022 mal versucht haben zu erheben, immer noch vor den Gerichten ausgetragen wird. Das ist keine ausreichende Grundlage für Besteuerung.
1: Die Regierung will stattdessen verschiedene Steuern und Abgaben in den Blick nehmen, um Verbrauchern zu helfen. Kriminelle Banden in Deutschland werben nach Erkenntnissen des Bundeskriminalamts immer mehr Minderjährige für Gewalttaten an. Die Kontakte laufen häufig über soziale Medien, teils sind die angeworbenen Täter erst 13 Jahre alt. Das BKA spricht von einem neuen Phänomen, das sich sehr dynamisch entwickelt.
3: Gewalttaten werden dabei teils wie eine Dienstleistung online organisiert. Auftraggeber und diejenigen, die schließlich zuschlagen, begegnen sich oft gar nicht persönlich. Gleichzeitig nutzen vor allem jüngere Kriminelle soziale Netzwerke, um mit Macht, Status und Gewalt zu protzen. Das BKA spricht von einer sogenannten Gen Z-Mafia. Insgesamt beobachtet die Behörde im Bereich der organisierten Kriminalität außerdem eine zunehmende Gewaltbereitschaft. Thomas Bleskin, Nachrichtenredaktion.
1: Berlin bekommt mehr Geld vom Bund für Sicherheit und Kultur. Dazu wurde ein neuer Hauptstadtfinanzierungsvertrag unterzeichnet. Von 2028 bis 2037 stehen Berlin demnach rund 5 Milliarden Euro für hauptstadtbedingte Ausgaben zur Verfügung. Mehr Geld gibt es unter anderem für die Berliner Philharmoniker. Auch die hohen Mehrkosten durch die verschärfte Sicherheitslage werden abgedeckt. Der Schauspieler Ralf Richter ist tot. Er ist mit nur 69 Jahren gestorben, hat seine Managerin bestätigt. Seinen Durchbruch hatte Richter mit seiner Rolle im Wolfgang Petersen-Klassiker Das Boot gefeiert, in der Rolle des Ruhrpott-Proleten Kalle Grabowski, in der Komödie Bang Boom Bang erreichte er später Kultstatus.
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4: Aktuell haben wir im Saarland rund 29 Grad bei bedecktem Himmel. Regen ist nicht in Sicht. Auch in den nächsten Stunden bleibt es trocken und eher grau. Und so wird's die nächsten Tage bei uns. Morgen Mittwoch höchstens um die 25 Grad, in der Früh um die

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1: Ich bin Babette Büchner. Die Spritpreise klettern immer weiter. Bundeskanzler Friedrich Merz verspricht deshalb jetzt Entlastungen für Autofahrer. Eine Übergewinnsteuer auf Extraprofite der Mineralölkonzerne lehnt er jedoch ab. Genau für diese Steuer wirbt aber die SPD.
2: Immerhin einig ist man sich, dass viele Autofahrer an der Schmerzgrenze sind. Wir werden etwas gegen die Preistreiberei tun, verspricht der Kanzler. Aber eine Übergewinnsteuer hält er für rechtlich nicht durchsetzbar. SPD-Finanzminister Klingbeil will allerdings damit Entlastungen für Autofahrer gegenfinanzieren und fordert auch einen Spritpreisdeckel. Doch auch der ist umstritten in der Regierung. Dennoch sagt Merz, wir werden schnell Vorschläge auf den Tisch legen. Claudia Wächter, Nachrichtenredaktion.
1: Weltraumwaffen waren lange Science-Fiction, doch diese Zeiten scheinen vorbei. Die USA haben jetzt nach US-Medienberichten erstmals die Stationierung von Waffen im Weltraum offiziell bestätigt.
3: Trumps Space Force wird Wahrheit, aber Details über die Weltraumwaffen gibt es noch nicht. Sie sind als Warnung an China und Russland gedacht, zum Schutz der US-Streitkräfte und als Antwort auf wachsende und wandelnde Bedrohungen, wie es heißt. China und Russland seien beim Ausbau ihrer militärischen Schlagkraft im All auf dem Vormarsch, glaubt die US-Regierung, und Weltraumwaffen könnten zum Beispiel feindliche Satelliten zerstören, falls die US-Truppen oder Satelliten im Visier hätten. China will keine Militarisierung des Weltalls, sondern friedliche Nutzung. Aus den USA, Tina Eck.
1: Nach mehreren Malaria-Fällen bei Mitarbeitern des Frankfurter Flughafens haben sich jetzt auch zwei Bewohner eines nahegelegenen Stadtteils infiziert. Nach Angaben des Frankfurter Gesundheitsamts arbeiten die beiden nicht am Airport und hatten auch keine Auslandsreise gemacht. Wer am Frankfurter Flughafen arbeitet oder in der Nähe wohnt, sollte bei ungewöhnlichen Symptomen zum Arzt gehen, sagte der Leiter der Behörde. Grund zur Sorge gebe es aber nicht. Der Schauspieler Ralf Richter ist tot. Er starb mit nur 69 Jahren, bestätigte seine Managerin. Seinen Durchbruch hatte Richter mit seiner Rolle im Filmklassiker Das Boot gefeiert. Später spielte er oft den Ruhrpott-Proleten, wie zum Beispiel im Kultfilm Bang Boom Bang.
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4: Im Saarland liegen die Temperaturen zurzeit bei etwa 29 Grad. Dazu ist es bedeckt. In den kommenden Stunden ändert sich daran wenig. Trockenes Wetter und viele Wolken. Und so wird's die nächsten Tage bei uns. Morgen am Mittwoch um die 24 bis 25 Grad, morgens um die 14, meist grau. Am Donnerstag geht's runter auf rund 19 bis 20 Grad, früh etwa 10, mit mehr Auflockerungen.

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1: Ich bin Babit Büchner. Bundeskanzler Friedrich Merz steht innenpolitisch massiv unter Druck. Jetzt hat er seine für nächste Woche geplante Reise zur UN-Generaldebatte nach New York abgesagt. Das erfuhr die deutsche Presseagentur aus Regierungskreisen.
2: Kanzler Merz hatte schon letztes Jahr nicht an der UN-Generaldebatte teilgenommen und die deutsche Rede dort Außenminister Wadephul überlassen. So wird es nun wohl auch dieses Jahr kommen. Merz' kurzfristige Absage dürfte dem innenpolitischen Druck geschuldet sein. Kurz vor zwei weiteren Landtagswahlen mit drohenden Wahlschlappen wird in der Union mehr oder weniger offen über einen möglichen Austausch des Kanzlers diskutiert. Merz will noch am Sonntagabend mit der CDU-Spitze über die Wahlergebnisse beraten und dabei wohl vor allem fragen, wie viel Rückendeckung er in den eigenen Reihen noch hat. Aus Berlin, Ronny Thorau.
1: Nachdem die Spritpreise auf immer neue Rekordhöhen klettern, hat Bundeskanzler Friedrich Merz schnelle Hilfe versprochen. Ein Instrument nimmt er dabei aber vom Tisch. Für eine Übergewinnsteuer auf Extraprofite der Mineralölkonzerne sieht er keine rechtliche Grundlage. Die Regierung will stattdessen verschiedene Steuern und Abgaben in den Blick nehmen, um Verbraucher zu entlasten. Kunden von Netflix, Apple TV und Wow könnten Geld zurückbekommen. Verbraucherschützer haben gegen Preiserhöhungen der drei Streamingdienste geklagt und fordern je nach Vertrag Rückzahlungen von 200 bis 700 Euro.
3: Konkret heißt der Vorwurf, die Anbieter haben die Preise mehrmals erhöht, ohne dafür eine neue Zustimmung der Kunden einzuholen. Stattdessen gab es nur den Hinweis auf Preisanpassungsklauseln in den Geschäftsbedingungen. Und die, sagen die Verbraucherschützer, sind unwirksam. Betroffene können sich der Klage anschließen, kostenlos. Transparenz ist wichtig, auch weil viele die Preise regelmäßig erhöhen. Erst kürzlich war das wieder der Fall bei Netflix. Claudia Wächter, Nachrichtenredaktion.
1: Wie lebt man möglichst lange? Daran tüfteln Forscher überall. In Japan funktioniert das schon jetzt sehr gut. Dort ist die Zahl der 100-Jährigen zum ersten Mal über 100.000 gestiegen. Insgesamt gibt es dort inzwischen fast 108.000 Menschen, die 100 Jahre oder älter sind, gab das japanische Gesundheitsministerium bekannt. Rund 88% der 100-Jährigen sind dabei Frauen.
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4: Im Saarland sind es gerade um die 29 Grad und der Himmel ist ziemlich grau und bedeckt. In den kommenden Stunden bleibt es trocken, die Wolkendecke hält sich. Und so wird's die nächsten Tage bei uns. Morgen am Tag um die 25 Grad. Morgens um die 14, weiter meist bedeckt. Am Donnerstag freundlicher mit mehr Wolkenlücken. Um die 20 Grad, früh um die 10.

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1: Ich bin Diana Kramer. Die Spritpreise steigen und steigen. Jetzt hat Bundeskanzler Friedrich Merz seine zügige Entlastung in Aussicht gestellt. Eine Übergewinnsteuer auf Extraprofite der Mineralölkonzerne lehnt Merz allerdings ab. Dafür gäbe es auch keine ausreichende rechtliche Grundlage, sagt er.
2: Insofern müssen wir uns was Einfacheres, was anderes einfallen lassen. Wir haben in der Koalition vor langer Zeit schon einen Direktzahlungs-Auszahlungsmechanismus besprochen. Das Finanzministerium ist hier an der Arbeit. Ich hoffe, damit auch bald fertig, sodass wir die privaten Haushalte direkt erreichen können mit entsprechenden Unterstützungsleistungen.
1: Merz sprach von mehreren verschiedenen Optionen zur Entlastung der Autofahrer, die jetzt in der Koalition besprochen werden. Ob ihm diese geplanten Entlastungen auch innenpolitisch helfen, ist allerdings ungewiss. Der Kanzler steht massiv unter Druck. Jetzt hat Merz seine für nächste Woche geplante Reise zur UN-Generaldebatte nach New York abgesagt, wie die dpa aus Regierungskreisen erfuhr. Die Rede von Merz in der Generaldebatte war für Mittwoch geplant, 3 Tage nach den Landtagswahlen in Mecklenburg-Vorpommern und Berlin. Beide Wahlen gelten als mitentscheidend für die politische Zukunft des Kanzlers. Ein Bericht aus dem US-Verteidigungsministerium bestätigt, was die Trump-Regierung lange bestritten hat. Der Iran-Krieg hat die Munitionsvorräte der USA empfindlich ausgedünnt. Das Pentagon will nun gegensteuern.
3: Die US-Munitionsvorräte sind seit Kriegsbeginn Ende Februar ein politisch hochbrisantes Thema hier in den USA. Pentagon-Chef Hexas hatte die Berichte über Munitionsknappheit immer zurückgewiesen, ebenso Präsident Trump. Nun offenbart der Bericht aus der Generalinspektion des Pentagons aber doch erhebliche Engpässe bei der Rüstung und beim Waffennachschub. Produktions- und Beschaffungsprozesse werden jetzt unter Hochdruck gestrafft. Wichtige Materialien, Komponenten und Munitionsbestände sollen gelagert werden und für den Notfall bereitstehen. Tina Eck, USA.
1: Nach mehreren Malariafällen bei Mitarbeitern des Frankfurter Flughafens sind nun 2 Anwohner erkrankt. Beide Personen leben im Stadtteil Schwanheim, der sich in unmittelbarer Nähe zum Flughafen befindet. Das Frankfurter Gesundheitsamt rief die Bevölkerung und Ärzte auf, bei Symptomen auch die Flughafenmalaria im Hinterkopf zu haben.
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4: Draußen im Saarland. Viel Bewölkung, trocken, aktuell rund 22 Grad. In den nächsten Stunden ändert sich nicht viel, Regen ist keiner dabei. Und so wird's die nächsten Tage bei uns. Am Mittwoch bleibt's überwiegend wolkig, am Nachmittag um die 24 Grad, nachts etwa 16. Am Donnerstag geht's runter auf ungefähr 19 Grad. Weiterhin wolkig und trocken.

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1: Ich bin Diana Kramer. Nachdem die Spritpreise auf immer neue Rekordhöhen klettern, hat Bundeskanzler Friedrich Merz nun schnelle Hilfe versprochen. Es werde Entlastungen für Autofahrerinnen und Autofahrer geben, sagte der Kanzler.
2: Für viele Menschen, die täglich das Auto brauchen, ist eine Belastungsgrenze erreicht. Und ich bin der Meinung, dass wir handeln müssen. Das genaue Instrumentarium steht noch nicht fest. Sie können aber davon ausgehen, dass wir sehr bald einen Vorschlag dazu vorlegen werden.
1: Ein Instrument hat der Kanzler allerdings ausgeschlossen. Für eine Übergewinnsteuer auf Extraprofite der Mineralölkonzerne sieht er keine rechtliche Grundlage. Die Regierung will stattdessen verschiedene Steuern und Abgaben in den Blick nehmen. Geprüft wird außerdem ein Mechanismus für Direktzahlungen an private Haushalte. Der Bundeskanzler hat seine für nächste Woche geplante Reise zur UN-Generalversammlung nach New York abgesagt. Er werde entgegen ursprünglicher Planungen nicht nach New York reisen, da seine Präsenz in Berlin erforderlich sei, erfuhr die dpa aus Regierungskreisen.
3: Kanzler Merz hatte schon letztes Jahr nicht an der UN-Generaldebatte teilgenommen und die deutsche Rede dort Außenminister Wadephul überlassen. So wird es nun wohl auch dieses Jahr kommen. Merz' kurzfristige Absage dürfte dem innenpolitischen Druck geschuldet sein. Kurz vor zwei weiteren Landtagswahlen mit drohenden Wahlschlappen wird in der Union mehr oder weniger offen über einen möglichen Austausch des Kanzlers diskutiert. Merz will noch am Sonntagabend mit der CDU-Spitze über die Wahlergebnisse beraten und dabei wohl vor allem fragen, wie viel Rückendeckung er in den eigenen Reihen noch hat. Aus Berlin, Ronny Thorau.
1: Bundesverteidigungsminister Boris Pistorius und sein US-Amtskollege Pete Hegseth haben in Washington eine Absichtserklärung über eine verstärkte Zusammenarbeit bei Rüstungsprojekten unterzeichnet. Angesichts aktueller sicherheitspolitischer Herausforderungen soll es eine Kooperation bei der Herstellung hochmoderner Waffensysteme und komplexer Munition geben, teilte das Verteidigungsministerium in Berlin mit. Der Schauspieler Ralf Richter ist tot. Er starb im Alter von 69 Jahren, das teilte seine Managerin mit. Seinen schauspielerischen Durchbruch feierte Ralf Richter mit seiner Rolle im Wolfgang-Petersen-Klassiker Das Boot. Seine Ruhrpott-Proletenfigur Kalle Grabowski wurde zum Kult.
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4: Im Saarland liegen wir im Moment bei etwa 22 Grad. Der Himmel ist ziemlich zu. In den kommenden Stunden bleibt es trocken mit vielen Wolken. Und so wird's die nächsten Tage bei uns. Mittwoch wolkig und warm, tagsüber um die 24 bis 25 Grad, nachts etwa 16. Donnerstag dann deutlich frischer mit rund 19 Grad und weiter viel Bewölkung.

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1: Ich bin Diana Kramer. Die Spritpreise steigen und steigen. Jetzt hat Bundeskanzler Friedrich Merz aber zügige Entlastung in Aussicht gestellt. Eine Übergewinnsteuer auf Extraprofite der Mineralölkonzerne lehnt Merz allerdings ab. Dafür gäbe es keine ausreichende rechtliche Grundlage, sagt er.
2: Insofern müssen wir uns was Einfacheres, was anderes einfallen lassen. Wir haben in der Koalition vor langer Zeit schon einen Direktzahlungs-Auszahlungsmechanismus besprochen. Das Finanzministerium ist hier an der Arbeit. Ich hoffe, damit auch bald fertig, sodass wir die privaten Haushalte direkt erreichen können mit entsprechenden Unterstützungsleistungen.
1: Merz sprach von mehreren verschiedenen Optionen zur Entlastung der Autofahrer, die jetzt in der Koalition besprochen werden. Ob ihm die geplanten Entlastungen auch innenpolitisch helfen, ist allerdings ungewiss. Der Kanzler steht massiv unter Druck. Jetzt hat Merz seine für nächste Woche geplante Reise zur UN-Generaldebatte nach New York abgesagt, wie die dpa aus Regierungskreisen erfuhr. Die Rede von Merz in der Generaldebatte war für Mittwoch geplant, 3 Tage nach den Landtagswahlen in Mecklenburg-Vorpommern und Berlin. Beide Wahlen gelten als mitentscheidend für die politische Zukunft des Kanzlers. Kunden von Netflix, Apple TV und Wow könnten Geld zurückbekommen. Verbraucherschützer haben gegen Preiserhöhungen der 3 Streaming-Dienste geklagt und fordern je nach Vertrag Rückzahlungen von 200 bis 700 Euro.
3: Konkret heißt der Vorwurf, die Anbieter haben die Preise mehrmals erhöht, ohne dafür eine neue Zustimmung der Kunden einzuholen. Stattdessen gab es nur den Hinweis auf Preisanpassungsklauseln in den Geschäftsbedingungen. Und die, sagen die Verbraucherschützer, sind unwirksam. Betroffene können sich der Klage anschließen, kostenlos. Transparenz ist wichtig, auch weil viele die Preise regelmäßig erhöhen. Erst kürzlich war das wieder der Fall bei Netflix. Claudia Wächter, Nachrichtenredaktion.
1: Italien und Spanien haben erneut ihre gegenseitigen Grenzkontrollen verlängert. Diese sollen für weitere 2 Wochen gelten, kündigten beide EU-Länder an. Italien hatte die Einführung seinerzeit damit begründet, seine Grenzen wegen des Andrangs von Migranten auf die spanische Nordafrika-Exklave Ceuta besser schützen zu müssen.
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4: Im Saarland ist es gerade meist grau und wolkig, dazu um die 22 Grad. In den kommenden Stunden bleibt es trocken, die Wolken halten sich. Und so wird's die nächsten Tage bei uns. Mittwoch weiterhin viele Wolken, aber mild, mit etwa 25 am Tag und um die 16 in der Nacht. Donnerstag kühler, meist wolkig, tagsüber um die 19 Grad.

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1: Ich bin Diana Kramer. Die Spritpreise steigen und steigen. Jetzt hat Bundeskanzler Friedrich Merz aber zügige Entlastung in Aussicht gestellt. Eine Übergewinnsteuer auf Extraprofite der Mineralölkonzerne lehnt Merz allerdings ab. Dafür gäbe es keine ausreichende rechtliche Grundlage, sagt er.
2: Insofern müssen wir uns was Einfacheres, was anderes einfallen lassen. Wir haben in der Koalition vor langer Zeit schon einen Direktzahlungs-Auszahlungsmechanismus besprochen. Das Finanzministerium ist hier an der Arbeit. Ich hoffe, damit auch bald fertig, sodass wir die privaten Haushalte direkt erreichen können mit entsprechenden Unterstützungsleistungen.
1: Merz sprach von mehreren verschiedenen Optionen zur Entlastung der Autofahrer, die jetzt in der Koalition besprochen werden. Ob ihm die geplanten Entlastungen auch innenpolitisch helfen, ist allerdings ungewiss. Der Kanzler steht massiv unter Druck. Jetzt hat Merz seine für nächste Woche geplante Reise zur UN-Generaldebatte nach New York abgesagt, wie die dpa aus Regierungskreisen erfuhr. Die Rede von Merz in der Generaldebatte war für Mittwoch geplant, 3 Tage nach den Landtagswahlen in Mecklenburg-Vorpommern und Berlin. Beide Wahlen gelten als mitentscheidend für die politische Zukunft des Kanzlers. Kunden von Netflix, Apple TV und Wow könnten Geld zurückbekommen. Verbraucherschützer haben gegen Preiserhöhungen der 3 Streaming-Dienste geklagt und fordern je nach Vertrag Rückzahlungen von 200 bis 700 Euro.
3: Konkret heißt der Vorwurf, die Anbieter haben die Preise mehrmals erhöht, ohne dafür eine neue Zustimmung der Kunden einzuholen. Stattdessen gab es nur den Hinweis auf Preisanpassungsklauseln in den Geschäftsbedingungen. Und die, sagen die Verbraucherschützer, sind unwirksam. Betroffene können sich der Klage anschließen, kostenlos. Transparenz ist wichtig, auch weil viele die Preise regelmäßig erhöhen. Erst kürzlich war das wieder der Fall bei Netflix. Claudia Wächter, Nachrichtenredaktion.
1: Italien und Spanien haben erneut ihre gegenseitigen Grenzkontrollen verlängert. Diese sollen für weitere 2 Wochen gelten, kündigten beide EU-Länder an. Italien hatte die Einführung seinerzeit damit begründet, seine Grenzen wegen des Andrangs von Migranten auf die spanische Nordafrika-Exklave Ceuta besser schützen zu müssen.
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4: Draußen im Saarland, viel Bewölkung, trocken, aktuell rund 22 Grad. In den nächsten Stunden ändert sich nicht viel, Regen ist keiner dabei. Und so wird's die nächsten Tage bei uns. Am Mittwoch bleibt's überwiegend wolkig, am Nachmittag um die 24 Grad, nachts etwa 16. Am Donnerstag geht's runter auf ungefähr 19 Grad, weiterhin wolkig und trocken.

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1: Ich bin Diana Kramer. Nachdem die Spritpreise auf immer neue Rekordhöhen klettern, hat Bundeskanzler Friedrich Merz nun schnelle Hilfe versprochen. Es werde Entlastungen für Autofahrer geben, sagte der Kanzler.
2: Für viele Menschen, die täglich das Auto brauchen, ist eine Belastungsgrenze erreicht. Und ich bin der Meinung, dass wir handeln müssen. Das genaue Instrumentarium steht noch nicht fest. Sie können aber davon ausgehen, dass wir sehr bald einen Vorschlag dazu vorlegen werden.
1: Ein Instrument hat der Kanzler allerdings ausgeschlossen. Für eine Übergewinnsteuer auf Extraprofite der Mineralölkonzerne sieht er keine rechtliche Grundlage. Die Regierung will stattdessen verschiedene Steuern und Abgaben in den Blick nehmen. Der Bundeskanzler hat derweil seine für nächste Woche geplante Reise zur UN-Generalversammlung abgesagt. Er werde entgegen ursprünglicher Planungen nicht nach New York reisen. Seine Präsenz sei in Berlin erforderlich, heißt es aus Regierungskreisen.
3: Kanzler Merz hatte schon letztes Jahr nicht an der UN-Generaldebatte teilgenommen und die deutsche Rede dort Außenminister Wadephul überlassen. So wird es nun wohl auch dieses Jahr kommen. Merz' kurzfristige Absage dürfte dem innenpolitischen Druck geschuldet sein. Kurz vor zwei weiteren Landtagswahlen mit drohenden Wahlschlappen wird in der Union mehr oder weniger offen über einen möglichen Austausch des Kanzlers diskutiert. Merz will noch am Sonntagabend mit der CDU-Spitze über die Wahlergebnisse beraten und dabei wohl vor allem fragen, wie viel Rückendeckung er in den eigenen Reihen noch hat. Aus Berlin, Ronny Thorau.
1: Bundesverteidigungsminister Boris Pistorius und sein US-Amtskollege Pete Hegseth haben eine Absichtserklärung über eine verstärkte Zusammenarbeit bei Rüstungsprojekten unterzeichnet. Angesichts der aktuellen sicherheitspolitischen Herausforderungen soll es eine Kooperation bei der Herstellung hochmoderner Waffensysteme und komplexer Munition geben, sagte Pistorius in Washington. In Stadthagen in Niedersachsen ist ein Streit unter Kindern um einen Ball derart eskaliert, dass am Ende 5 Personen verletzt wurden. Nach Angaben der Polizei hatten sich mehrere Eltern in den Streit ihrer Sprösslinge eingemischt und nach einer verbalen Auseinandersetzung kam es zu einer Schlägerei.